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0: Es ist 3 und jetzt.

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2: Ich bin Tina Golatrella. Guten Morgen.
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2: Die Löhne in der Schweiz dürften im kommenden Jahr steigen. Laut einer Erhebung des KOV-Instituts werden die Betriebe die Gehälter um durchschnittlich 1,2% erhöhen. Da die Inflation auf ein 0,5% geschätzt wird, bleibt den Arbeitnehmenden unter dem Strich noch 0,7% mehr Lohn. Wegen eines großen Waldbrandes sind in Monschau in Nordrhein-Westfalen erste Menschen evakuiert worden. Das mächtige Feuer, welches von Belgien herkommt, rückte auf die erste Wohnbebauung auf deutschem Gebiet vor. Die Flammen stünden etwa 300 Meter vor den Gebäuden, die gestern Abend evakuiert worden sind, sagte ein Feuerwehrsprecher. Die USA und Südkorea beginnen heute gemeinsame Militärmanöver. Doch US-Präsident Donald Trump hat seinen Verteidigungsminister Pete Hegseth angewiesen, die Militärübung drastisch zu reduzieren. Sie koste viel und sende feindliche Signale an Nordkorea, schreibt er auf seiner Plattform. Nordkorea habe sich aber als nicht bedrohlich und respektvoll gezeigt.
0: Sport.
2: Im 16. Final des Schweizer Fußballcups gibt es Mitte Oktober vier Duelle zwischen Super League und Challenge League Vereinen. Es stehen sich Aarau und Zürich und Rapperswil-Jona und St. Gallen gegenüber. Der FC Basel trifft auswärts auf Nyon und der Absteiger Winterthur empfängt den FC Luzern. Es gibt zurzeit keine Meldungen im Sendegebiet, kommen gut und sicher ans Ziel. Es ist wechselnd bewölkt, ab und zu gibt es einen Platzregen oder ein Gewitter. Die Temperaturen liegen bei 17 Grad am Morgen und bis zu 23 Grad am Nachmittag. Im Tessin ist es zuerst schön und dann gewitterig bei 29 Grad.
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Guten Montag früh bei Radio 24. Wir starten mit den besten Songs in die neue Woche hinein. Zum Beispiel hier auch Tina Turner. Zuerst mal noch ein bisschen gemütlich, damit ihr schön langsam aufstehen und in den Tag hinein starten könnt. Aber natürlich haben wir noch ganz viel mehr grossartige Songs für euch am Montag parat. Schön, sind ihr da.

Der Start ins neue Schuljahr in Zürich, der Start vielleicht nach den Ferien, der Start in die neue Woche, dann haben wir ernst bei Radio 24. Wir geben alles, um euch ein bisschen aufzupushen, damit ihr mit richtig viel Energie rein starten könnt. Und was könnte auch besser sein, wenn ihr ein bisschen Techno-Beats bis dann benimmt.

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0: Es ist halb sechs.
2: Ich bin Tina Golatrella. Guten Morgen.
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2: Die Löhne in der Schweiz dürften im kommenden Jahr steigen. Laut einer Erhebung des KOV-Instituts werden die Betriebe die Gehälter um durchschnittlich 1,2% erhöhen. Da die Inflation auf ein halbes Prozent geschätzt wird, bleibt den Arbeitnehmenden unter dem Strich noch 0,7% mehr Lohn. Wegen eines großen Waldbrandes sind in Monschau in Nordrhein-Westfalen erste Menschen evakuiert worden. Das mächtige Feuer, welches von Belgien herkommt, rückte auf die erste Wohnbebauung auf deutschem Gebiet vor. Die Flammen stünden etwa 300 Meter vor den Gebäuden, die gestern Abend evakuiert worden sind, sagte ein Feuerwehrsprecher. Die USA und Südkorea beginnen heute gemeinsame Militärmanöver. Doch US-Präsident Donald Trump hat seinen Verteidigungsminister Pete Hegseth angewiesen, die Militärübung drastisch zu reduzieren. Sie koste viel und sende feindliche Signale an Nordkorea, schreibt er auf seiner Plattform. Nordkorea habe sich aber als nicht bedrohlich und respektvoll gezeigt.
0: Sport.
2: Die Schweizer Leichtathletinnen und Athleten haben an der EM in Birmingham insgesamt 7 Medaillen geholt. 3-mal Gold, 3-mal Silber und 1-mal Bronze. Sie belegen im Medaillenspiegel Rang 6. Erfolgreichste Nation war zum zweiten Mal in Folge Italien. Es gibt zurzeit keine Meldungen im Sendegebiet, kommen gut und sicher ans Ziel. Es ist wechselnd bewölkt, ab und zu gibt es einen Platzregen oder ein Gewitter. Die Temperaturen liegen bei 17 Grad am Morgen und bis zu 23 Grad am Nachmittag. Im Tessin ist es zuerst schön und dann gewitterig bei 29 Grad.
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3: Grüezi zusammen und guten Morgen.

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1: Wahrscheinlich sind schon ein paar Schülerinnen und Schüler nervös. Heute geht es wieder los für die meisten, für die Schule. Und da brauchen wir natürlich einen perfekten Start. Der bringt das Solar bei Radio 24.

0: Guten Morgen miteinander.
1: Ah, das tönt schon schön, der Regen. Er kommt tatsächlich.
0: Nur so, wie wir die Fenster aufgemacht haben, dort vorne. So. Passend zum Schulstart kommt der lange sinti Regen. Es hat hier und da schon ein paar Zellen über Zürich gezogen. Guten Morgen miteinander. Und so tönen wir nach der 6 bei uns bei Radio 24.
1: Schön sind ihr da mit uns unterwegs. Pink und Willow zum Beispiel oder Linda Carlyle.
0: Und wir sind auch wieder vereint, Wittmer und Rusch im Studio für euch da. Guten Morgen, jetzt haben wir 6 Uhr, jetzt gibt es ein News-Update bei Radio 24.
2: Ich bin Selina Urer. Guten Morgen.
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2: Für über 160'000 Kinder und Jugendliche im Kanton Zürich geht heute das neue Schuljahr los. Das teilt die Bildungsdirektion mit. Die Zahl bezieht sich auf die öffentliche Regelschule, wozu Kindergarten, Primar- und Sekundarschule gehören. Erstmals seit fast 20 Jahren stagniert die Zahl der Schülerinnen und Schüler. Besonders im Kindergarten und in der Primarschule gingen die Zahlen zurück. Neben Zürich beginnt auch im Großteil der Innerschweiz und weiteren Kantonen heute das neue Schuljahr. Mehrere Angehörige von Opfern der Brandkatastrophe in Grand-Montana haben Rekurs beim Walliser Kantonsgericht eingereicht. Grund ist, dass die Staatsanwaltschaft gewisse Familienmitglieder von Opfern nicht als Angehörige anerkennt, wie CH Media berichtet. Damit haben sie keinen Anspruch auf Genugtuung. Bei Geschwistern ist demnach entscheidend, ob sie mit dem Opfer im gleichen Haushalt lebten. Die Staatsanwaltschaft habe damit aber die gängige Rechtsprechung umgesetzt, wie CH Media berichtet. Bei einem schweren Verkehrsunfall in Irland sind 5 Teenager ums Leben gekommen. 3 Frauen und ein Kind befinden sich zudem mit schweren Verletzungen in einem Spital, wie die britische Polizei mitteilt. Den Angaben zufolge krachten gestern am frühen Morgen 2 Autos auf einer Autobahn frontal ineinander. Bilder vom Unfallort zeigen die schwerst zerstörten Fahrzeuge. Eines der beteiligten Autos war laut Polizeiangaben in falscher Fahrtrichtung unterwegs, als sich der Unfall ereignete.
3: Sport.
2: Nachdem im Schweizer Fußballcup der Männer alle Superligisten am Wochenende die erste Runde überstanden haben, wird die Aufgabe in Runde 2 für mehrere Teams deutlich schwieriger. So bekommt es der FC Zürich, der sich in Runde 1 gegen Tucken schwer tat, als nächstes mit dem FC Aarau zu tun. St. Gallen gastiert bei Rapperswil-Jona, Basel bei Nyon. Luzern trifft auf den Super League-Absteiger Winterthur. Die weiteren Clubs aus der Super League erhielten nominell leichtere Aufgaben zugelost. Die Spiele finden Mitte Oktober statt.
1: Heute zusammen geht ein kleines Knusch unterwegs. Wir fangen gerade an mit dem gröbsten A1 Bern Richtung Zürich zwischen Barrecktunnel und der Raststätte Würlos. Süd hat es Stau. Der Grund ist ein Unfall. Der linke Fahrstreif aktuell gesperrt. Darum geht es teilweise bis zu 20 Minuten länger dort. Dann haben wir rund um Winter noch ein Bahnfahrzeug gehabt. Das ist jetzt aber weg. Dort kann man wieder normal durchfahren. Und beim Westring Nordring üblich Verdächtige. Für morgen früh. Gute Fahrt.
0: Es ist richtig spannend, wenn man auf die Wetterkarte schaut, was da alles so reinzieht im Verlauf des heutigen Tages. Also es hat jetzt schon in der Stadt ein bisschen geregnet. Es regnet immer mal wieder mit ein paar Regenzellen im Verlauf des Morgens. Und am Mittag kommt dann so richtig das grosse Nass. Also das tut richtig gut. Es gibt 23 frische Grad und wir haben gerade vorher gelesen, oder? Ich glaube im August ist es noch nie unter 30 Grad.
1: Es ist fast einen Monat nicht mehr unter 30 Wahnsinn. Grad.
0: Also durchlüften endlich.
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0: Schön, sind wir wieder alle miteinander da.
1: Schön, bist du auch wieder da.
0: Ja, aber nicht so vieles besprechen.
1: Passend zum Schulstart bist du wieder da.
0: Ja.
1: Haben wir gerade eine Prüfung geschrieben.
0: Mein erster Schultag. Also herzlich willkommen an dem Montag, 17. August. Kommt alle gut durch den Regen.

0: Guten Morgen miteinander.
1: Ja, ihr habt richtig gehört draussen. Jetzt dort und da schon ein bisschen geklopft. Auch einen Blitzer habe ich schon gesehen.
2: Ich habe auch einen gesehen. Ich bin fast ein bisschen verschrocken. Ich habe nicht gewusst, bin ich jetzt wirklich so schnell gefahren?
1: Nein. Blitz am Himmel. Es sind die guten Blitzer an dem heutigen Morgen. Das Gewitter ist da. Und dort und da mal eine Regenzelle passend zum Schulstart. Das ist die 24 am 10 ab 6. Wir sind auch wieder vereint, Wittmer und Rost. Wie waren deine drei Wochen?
2: Heiß.
1: Ah, ja.
2: Heiß. Ich glaube, das beschreibt alles.
1: Wir müssen nicht sagen, das sagen wahrscheinlich
2: auch genau. Momentan. Also ich bin jetzt da gewesen, du in der Ferien. Schön erholt.
1: Ja, wir sind in Kroatien gewesen. Wir haben ja noch einen kleinen Nekla gehabt. Es gibt zwei Novigrads in Kroatien. Vielleicht gibt es auch noch mehr. Also Örter, die genau gleich heissen. Wir haben natürlich als Meer 8 Stunden fahren. Wunderschön, Füße hoch. Wir haben das Falsche gebucht. Wir sind etwa 13 Stunden gefahren und nicht ganz am Meer.
2: Und das hat er erst gemerkt, als er da sind, oder das hat er schon gemerkt?
1: Das haben wir natürlich vorher schon gemerkt. Und es war ein Meerausläufer, es war wunderschön. Ein Ort, wo man nicht so hingeht, wo nur kroatische Touristen waren.
2: Schön.
1: Das ist eben auch
2: das
1: noch
2: ist
1: lässig.
2: Schön.
1: Ja, genau. Ich bin froh, sind wir zurück ins richtige Zürich gekommen.
2: Ich kann Bella sagen.
1: Nein, es ist alles gut.
2: Der Retourweg hast du gefunden.
1: 12 ab 6, guten Montag, das ist schon die 24.

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0: Morgen miteinander, schon die 24, wo der Himmel ein bisschen Platz auf der Erde hat. Also würdig gesprochen, ich weiss jetzt auch nicht genau, ob das aufgeht.
1: Du meinst, aber es ein bisschen abregnet.
0: Es regnet also oben ab. Und ich habe gedacht, so all die Eltern, die ihre Kinder jetzt zum ersten Mal in die Schule schicken, und jetzt gibt es auch so die Erstklassfötter und so. Ich bin so ein bisschen zweigespalten. Ich finde es super, dass es regnet.
1: Und es ist vielleicht jetzt nicht gerade der richtigste Tag.
0: Es hätte auch gestern können sein können.
1: Oder morgen.
0: Oder morgen, genau.
1: Aber wir nehmen den Regen sehr gerne dankend an und auch ein bisschen die Abkühlung.
0: Es sind wirklich wahnsinnig 23 Grad. Das ist richtig frisch heute. Im Gegensatz zu den letzten 30 Tagen, wo es ja quasi nicht unter 30 Grad geworden ist.
1: Guten Morgen miteinander. Wegen einem Unfall, Stau und bis zu 20 Minuten, wo es länger geht, auf der A1 Bern Richtung Zürich. Zwischen Megawil und der Raststätte Würenlos. Und auch sonst merkt man den Morgenverkehr. Ist zurück an die Bärsäcke rund um Zürich klemmt.
0: Das ist schon die 24, 19 ab 6.
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0: du eine Lieblingslehrperson gehabt?
1: Ich habe viele gute, ich glaube spezifisch, nein.
2: Du?
0: Ja, Frau Müller, meine Sek-Lehrerin. Okay. Ja, die hat mich wirklich so gefördert und gefordert, dass ich, dass auch mal etwas aus mir geworden ist.
1: Jetzt bist du da.
0: Aber ich habe mir vorgestellt, dass ganz viele Menschen jetzt am ersten Schultag sich an die Lehrpersonen erinnern mögen, die irgendwie prägend gewesen sind, im Positiven. Ja. Man mag sich natürlich auch als Negativen erinnern, das ist ja schon bewusst, aber wir reden heute Morgen über die Lehrpersonen, die uns positiv prägt haben. Marlin aus Oerlikon, sagt aber die 24.
3: Ich habe mega einen guten Lehrer gehabt, den Sek. Also er wird immer in meinem Herz bleiben. Er heisst Herr Michel. Er war einfach mega cool und ich hatte mega gute Zeit mit ihm.
2: Also dann war Shoutout an Herr Michel. Was hat ihn denn so speziell gemacht?
3: Er ist so ein relaxter Lehrer gsi. Er hat so alles voll chillig genommen und so morgen, wo die Schule angefangen hat, schon lange hat er noch sein Gipfel gegessen und so.
0: Das macht es dann mal aus.
4: Geil.
0: Liebe Lehrpersonen, die das hören.
4: Einfach essen da ein Gipfel in aller Ruhe und dann lassen wir einen bleibenden Eindruck bei den Kindern.
0: Guten ersten Schultag, 22 ab 16.

0: heute mitnehmen? Ein Schirm.
1: Tatsächlich. Nein.
0: Schon lange nicht mehr gesagt.
1: Vergessen den Schirm, geniessen den Regen, lassen auf euch runter. Das ist schön.
0: Ja, so 23
1: das Gefühl
0: Grad
1: haben wir vermisst.
0: Guten Morgen, 2 vor halb. Das ist schon die 24. 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

0: So, was haben wir da parat gemacht für eure Regenmeldung zum Start in die neue Woche?
1: Eine, die bei Regen und bei Sonnenschein funktioniert, Shakira zusammen mit dem Burner Boy oder Offenbach.
0: Also ihr startet vielleicht wieder zurück in den Alltag und wir sind für euch da, liefern den Soundtrack dazu.
1: Guten Morgen miteinander, bist du Aufsteller?
0: Morgen um 6:30 Uhr an dem Montag, es gibt ein News-Update jetzt.
2: Ich bin Selina Urech, guten Morgen.
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2: Der Arbeitnehmenden-Dachverband Travail Suisse legt heute seine Lohnforderungen für das nächste Jahr vor. Im vergangenen Jahr hatte der Verband durchschnittlich 2% mehr Lohn für alle gefordert. Die Ergebnisse der Lohnrunde bezeichnete Travail Suisse als ernüchternd. Der Verband kämpft seit längerem gegen den Kaufkraftverlust der Beschäftigten durch Teuerung, Mieterhöhungen und steigenden Krankenkassenprämien. In Rapperswil-Jona ist am Wochenende eine Velofahrerin bei einem Unfall lebensbedrohlich verletzt worden. Die 43-Jährige war in der Nacht auf gestern bei einer Bahnunterführung mutmaßlich gestürzt, teilt die Kantonspolizei St. Gallen mit. Sie musste mit der Rega ins Spital geflogen werden. US-Präsident Donald Trump will eine bevorstehende Militärübung mit Südkorea deutlich verkleinern. Als Grund nennt er seine sehr gute Beziehung zum nordkoreanischen Machthaber Kim Jong-un. Trump ließ zudem offen, ob die gemeinsamen Militärmanöver künftig ganz entfallen könnten. Er bezeichnete die Übungen als feindliches Signal an Nordkorea. Die Verantwortlichen des Zürcher Limmatschwimmens ziehen eine positive Bilanz. Das 60. Limmatschwimmen sei ohne Zwischenfälle über die Bühne gegangen, heißt es in einer Mitteilung. 4.500 wasserbegeisterte Menschen ließen sich am Samstag die Limmat hinuntertreiben. Wegen des tiefen Wasserstands brauchten die Teilnehmenden dieses Jahr deutlich länger für die rund 2 Kilometer lange Strecke.
3: Sport.
2: Die Schweiz ist am Schlusstag der Leichtathletik-EM in Birmingham ohne Medaille geblieben. Speerwerferin Leonie Hügli belegte bei ihrem ersten Großanlass mit 54,55 Metern den 10. Rang. In der Mixed-Staffel über 4x100 Meter wurde die Schweiz Vierte. Die Männerstaffel über 4x400 Meter erreichte den 8. Rang.
1: Hallo miteinander, mit liebsten Grüßen zu uns Auto. Besonders lang geht es heute auf der A1 Bern Richtung Zürich. Zwischen Lenzburg und der Raststätte Würrelus hat es Stau wegen einem Unfall. Dort eben bis zu einer halben Stunde, wo ihr mehr müsst einrechnen müsst. Nordring, Westring ist es einerseits Nordring in Fahrt Richtung St. Gallen zwischen dem Limmatalen Kreuz und dem Gubrist. Dann A1 beim Westring, dort klemmt es zwischen Durdorf Nord und dem Limmataler Kreuz. In die Stadt Zürich klemmt es zum Beispiel Wiedeke-Brunau oder Schöneich-Milchbuchtunnel stadteinwärts, wo es ebenfalls länger geht. Auf der Oberlandautobahn Oster Richtung Brüttisellen Kreuz klemmt es und dann auch noch auf der A1 St. Gallen Richtung Zürich zwischen der Frätiken und Zürich-Ost. Gute Fahrt euch.
0: Wenn ihr heute in Rapperswil verwacht, dann habt ihr um die 19 Grad. In Zürich, Oster, auch Winterthur um die 18. Und in Einsiedle gibt es sogar 15 Grad. Also,
1: wow.
0: Es ist richtig abkühlend an dem heutigen Morgen. Es sind auch ein, zwei Regenzellen schon drüber. Es wird so richtig regnen am Mittag. Temperaturen maximal bei 23 Grad. Also, das ist ein richtig erfrischender Montag. Willkommen zurück.
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0: geht wieder los. Guten Morgen miteinander, 20 vor 7. Radio 24 ist da. Es geht wieder los. Vielleicht sind ihr jetzt auch gerade noch beschäftigt damit, den Teig zu packen oder das Pausenbrötchen zu schmieren für euch Kind. Die müssen ab heute wieder in die Schule im Kanton Zürich.
1: Ja, und der Start des neuen Schuljahres ist ja ein wahnsinnig grosser Moment für einen Haufen Kinder, vor allem dort, wo es vielleicht gerade das erste Mal losgeht. Aber Radio 24 Reaktorin Michel Hovald, guten Morgen.
2: Guten Morgen.
1: Man muss sagen, es sind nicht mehr so viele Kinder wie auch schon.
3: Ja, zum ersten Mal seit fast 20 Jahren steigt nämlich die Schülerzahl nicht auf das neue Schuljahr an. Die Bildungsdirektion des Kantons Zürich hat Zahlen geliefert, wie viele Kinder und Jugendliche das Jahr in Kinski, Primarschule oder ZEG gehen. Bis mehr als 160'000 sind das. Und das sind fast genau gleich viel wie letztes Jahr.
1: Ja, und spannend ist ja auch die Verteilung der Kinder und der Jugendlichen auf die Schulstufen.
3: Ja, in der SEC ist die Schülerinnenzahl noch einmal gestiegen. Also das, dort geht es weiter mit drauf. Im Kinski und der Primarschule ist die Zahl aber zurückgegangen. Heisst übersetzt also, dass man den Geburtenrückgang der letzten paar Jahre jetzt auch im Kinski und bei der Einschulung sieht. Und auch die zwei grössten Städte vom Kanton Zürich und Winterthur bestätigen das Bild.
0: Das Gute daran, jetzt haben wir ja jahrelang zu wenig Lehrpersonen gehabt.
1: Das Problem haben wir jetzt dieses Jahr vielleicht weniger.
0: Guten Morgen, guten Schulstart, das ist schon die 24. Yeah.

0: So viel gute Musik für euren Wochenstart. Ihr müsst eigentlich nur noch starten und das machen, was ihr zu tun habt. Wir begleiten euch da dazu. Hoffentlich findet ihr den Song auch so lässig wie wir.
1: Den haben wir nämlich für euch parat. Jetzt geht Temper City mit Self-Aware.
0: So gut. 13 vor 7. Morgen.
1: Immer noch recht viel los. Einerseits wegen Morgenverkehr, wo man merkt, dass es jetzt wirklich überall wieder zurück ist aus den Ferien. Und zusätzlich noch ein Unfall, der ein bisschen für Chaos sorgt auf der A1 Bern Richtung Zürich. Zwischen der Rost und der Raststätte Würrelos. Stau wegen dem Unfall und eine halbe Stunde, wo es aktuell länger geht. Gute Fahrt euch sonst.
0: Dafür, für alle die, die es auch so sehnlich erwartet haben, es regnet immer mal wieder im Verlauf des heutigen Tages. Die Regenzellen die sind gerade über uns, also gerade bedeckt. Momentan nur noch 23 Grad kühl, kann man sagen. Das, das hat es irgendwie im ganzen Monat August noch nie gegeben.
1: Nein.
0: Das ist krass. Unter 30 Grad. Ich
1: glaube sogar drüber. Also wahrscheinlich wirklich ewig. Fühlt eine Ewigkeit her. Also ist jetzt nicht so, dass man. Also ich finde, man vertreibt immer noch kein Jäckli. Es ist ja gut so mit dem T-Shirt. Aber
0: einfach mal die heiße Luft rauslassen. Der richtige Regen kommt dann so über den Mittag.

0: ganz viele gute Songs für euren Start zurück in die Woche oder vielleicht eben zurück nach der Sommerferien. Morgen miteinander mit Radio 24.
1: Ja, und nicht nur Schülerinnen und Schüler starten bitte, sondern auch Lehrer und Lehrerinnen. Und denkt daran, liebe Lehrpersonen, ich glaube, in keinem Job oder in fast keinem kann man so einen bleibenden Eindruck hinterlassen wie in eurem.
0: Ja, das stimmt. Jessica aus Luzern hat zum Beispiel auch schon bei Radio 24 gesagt.
2: Wir sind vor allem zwei Lehrpersonen im Kopf, weil damals in der dritten Oberstufe bin ich richtig schlecht dran. Also meine Noten waren gar nicht gut. Und dann, wegen einem Test musste ich dann ein Jahr wiederholen. Aber nachher hat der eine Lehrer gesagt, ja, weil ich gleich mir so viel Mühe gehabt und so, du dir jetzt den nicht erzählen. Und dann konnte ich gleich mit meinen Kollegen ins nächste Jahr gehen.
0: Aha, das ist aber so gut. Und ich muss ehrlicherweise auch sagen, wenn ich an meine Schulzeit zurückdenke, denke ich eigentlich hauptsächlich an die Lehrpersonen zurück. Und vor allem die, die mich positiv geprägt haben.
1: Gell? Also man kann wirklich sehr viele Spuren hinterlassen.
0: Ja, vielleicht habt ihr auch so Erlebnisse von Lehrpersonen, die euch wirklich in Erinnerung geblieben sind. Wie zum Beispiel Frau Müller, die mir geholfen hat. Dass auch aus mir etwas wird. Meldet euch doch kurz zum ersten Schultag, wenn ihr mögt. An dem Montag, 17. August, das ist schon die 24. Wir verbringen den Montag miteinander. Hallo miteinander.

0: Guten Morgen miteinander, das ist die 24. Es ist der 17. August. Und es ist der erste Tag in dem Monat, wo es unter 30 Grad wird.
1: Und auch einmal sollte ich ein bisschen richtig regnen kommen, teils sogar Gewitter. Es sind so Parzellen, die so ein bisschen drüber kommen. Die werden mache ich grösser, mache ich kleiner. Das Spiel kennen wir jetzt. Aber heute sollte es wirklich mache ich nass werden. Es war auch an den meisten Orten schon mal nass gewesen.
0: Das sind News. Und wir berichten schließlich gerne über News hier bei Radio 24. News ist es dann, wenn es schon lange nicht mehr passiert ist.
1: So. Was aber immer passiert ist, die beste Musik hier bei uns und ganz viele von euren Lieblingssongs, Olivia Dean zum Beispiel. So kiss me
0: the way. Dermot Kennedy zum Beispiel.
1: Oder Brienne Rimes.
0: Also alles angerichtet für den Wochenstart. Ich muss nur noch aufstehen, schwupps, und euren Tag starten. Den Rest übernehmen wir. Guten Morgen zusammen, es ist 7 Uhr an dem 17. August bei Radio 24.
2: Ich bin Selina Urech. Guten Morgen.
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2: Für über 160.000 Kinder und Jugendliche im Kanton Zürich geht heute das neue Schuljahr los. Das teilt die Bildungsdirektion mit. Die Zahl bezieht sich auf die öffentliche Regelschule, wozu Kindergarten, Primar- und Sekundarschule gehören. Erstmals seit fast 20 Jahren stagniert die Zahl der Schülerinnen und Schüler. Besonders im Kindergarten und in der Primarschule gingen die Zahlen zurück. Neben Zürich beginnt auch im Großteil der Innenschweiz und weiteren Kantonen heute das neue Schuljahr. Mehrere Angehörige von Opfern der Brandkatastrophe in Grand-Montana haben Rekurs beim Walliser Kantonsgericht eingereicht. Grund ist, dass die Staatsanwaltschaft gewisse Familienmitglieder von Opfern nicht als Angehörige anerkennt, wie CA Media berichtet. Damit haben sie keinen Anspruch auf Genugtuung. Bei Geschwistern ist demnach entscheidend, ob sie mit dem Opfer im gleichen Haushalt lebten. Die Staatsanwaltschaft habe damit aber die gängige Rechtsprechung umgesetzt, wie CA Media berichtet. Bei einem schweren Verkehrsunfall in Irland sind 5 Teenager ums Leben gekommen. 3 Frauen und ein Kind befinden sich zudem mit schweren Verletzungen in einem Spital, wie die britische Polizei mitteilt. Den Angaben zufolge krachten gestern am frühen Morgen 2 Autos auf einer Autobahn frontal ineinander. Bilder vom Unfallort zeigen die schwerst zerstörten Fahrzeuge. Eines der beteiligten Autos war laut Polizeiangaben in falscher Fahrtrichtung unterwegs, als sich der Unfall ereignete.
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2: Nachdem im Schweizer Fußballcup der Männer alle Superligisten am Wochenende die erste Runde überstanden haben, wird die Aufgabe in Runde 2 für mehrere Teams deutlich schwieriger. So bekommt es der FC Zürich, der sich in Runde 1 gegen Tucken schwer tat, als nächstes mit dem FC Aarau zu tun. St. Gallen gastiert bei Rapperswil-Jona, Basel bei Nyon. Luzern trifft auf den Super League-Absteiger Winterthur. Die weiteren Clubs aus der Super League erhielten nominell leichtere Aufgaben zugelost. Die Spiele finden Mitte Oktober statt.
1: Heute zusammen mit liebsten Grüßen ins Auto. Unterwegs braucht es Geduld. Etwa 20 Minuten länger auf der A1 in Fahrtrichtung Zürich. Zwischen da auch Ost und Wettigen. Wegen einem Unfall. Zwischenzeitlich ist dort die Unfallstelle geräumt, aber es staut eben immer noch in die Stadt Zürich an verschiedenen Ecken, wie zum Beispiel Zwiedicke, Braunau oder schön eigentlich Milchbuchtunnel stadteinwärts, wo es länger geht. Der Nordring zwischen dem Limmataler Kreuz und dem Gubrist klemmt und auch zwischen Seba und Zürich Nord. Beim Westring in Fahrtrichtung Basel zwischen Durdorf Nord und dem Limmataler Kreuz geht es länger. Auf der A1 von St. Gallen her Richtung Zürich zwischen den Frätiken und Zürich Ost und A4 Schaffhausen Richtung Winti zwischen Adliken und Winterthur Nord. Oberland Autobahn Oster Richtung Brütisieler Kreuz oder dann A3 Basel Richtung Zürich zwischen Bruck und der Verzweigung Bierfeld. Auch dort immer wieder stockend für sich kommen. Gute Fahrt euch!
0: Guten Morgen miteinander. Heute der erste Tag im August, wo man nicht einfach so vergeht wie so ein Raketenglassee für aussen. Es ist einfach extrem abkühlend. Bei 23 Grad heute. Der Regen der kommt und geht. Also heute Morgen ziehen ein paar Regenzellen über Zürich. Am Mittag regnet es dann relativ stark. Eben Temperaturen nicht mehr als um die 23 Grad. Zum Geniessen an dem heutigen Montag, 17. August.
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0: Schön, sind wir wieder alle miteinander da.
1: Ja, guten Morgen. Auch willkommen zurück dir nach der Ferien.
0: Ja, danke. Willkommen auch euch zurück. Herzlich willkommen an dem Montag.

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0: Hallo. Willkommen zurück, 10.07. Mendig nach der Sommerferien. Mit so viel guter Musik wie zum Beispiel der Chapeauzi.
1: Immer ein guter Song, ein Barsong. Tipsy da für euch jetzt.
0: Aber Barsong, der ist noch viel an diesen Strandbars gelaufen. In Kroatien,
1: wirklich?
0: Wo wir gerade in der Ferien waren. Ja, da ist immer wieder Chapeauzi gelaufen. Ich habe noch Freude gehabt.
1: Hast du viel Zeit an den Strandbars verbracht? Dass du da ein Studio hast können machen?
0: Nein, ich war einfach bei ein, zweimal an einer Strandbar gewesen. In Novigrad sind wir gewesen, in Kroatien. Übrigens falsche Novigrad. Wir haben, es gibt mehrere Novigrad in Kroatien, haben wir herausgefunden. Wir haben das eine Velo buchen, das am Meer, wo du etwa 8 Stunden fährst von hier aus. Wir haben das andere bucht, das nicht am Meer.
1: Das in den Bergen oben.
0: Mit 10 Stunden Nein, es ist schon auch mehr, aber nicht. Aber sehr schön,
1: wow.
0: Sehr wunderbar.
1: Ja.
0: Wir würden es wieder so machen. Nein, mal Augen auf bei der Buchungsplattform. Also, sonst hätten wir auch nicht können, so viel Schabusi lassen in dieser Bar dort.
1: Offenbar haben sie diesen Song dort sehr gern. Guten Morgen miteinander.
0: Ich habe 7 guten Morgen.

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0: verleitet einfach nie Lian Rimes. Guten Morgen miteinander. 17 ab 7. Willkommen zurück aus der Ferien. Das merkt man auch, wenn man auf der Straße
1: unterwegs ist. Jawohl, sehr, sehr fest. Überall wieder ein bisschen verstopft. Überall geht es ein bisschen länger. Und zusätzlich noch ein Unfall. Und 20 Minuten, wo es wegen dem länger geht, auf der A1 von Bern Richtung Zürich. Zwischen da auch Ostunden ein Wettigen, wo es Stau hat. Gute Fahrt.
0: Wir haben den ersten Schultag an dem heutigen Montag, 17. August. Passen das auf, wenn ihr mehr Kinder unterwegs seht als sonst natürlich. Es ist auch ein spezieller Morgen oder ein spezieller Start von einer Woche, weil wir jeden Morgen um diese Zeit einen Spezialtoaster spielen.
1: Genau, und zwar mit denen, die jetzt eben wieder in die Schule starten. Bevor es losgeht in die Schule, noch kurz eine Toastrunde machen. Wer will dabei sein, kann sich gerne melden. 0848 24 024.
0: Also mit der einzigen Regel in dieser Woche, man muss heute eigentlich einen ersten Schultag haben. In irgendeiner Form.
1: Ja.
0: Das ist der Fabian zum Beispiel, der jetzt gerade mitmacht da bei uns. 18 ab 7, guten Morgen zusammen.

0: ist das ein guter Song. Meghan Trainor, Get In Girl. Es stellt so richtig auf. Und für das sind wir ja auch da, den Montagmorgen, wenn es wieder losgeht. Wir stellen auf im Aufsteller. Morgen.
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0: Hallo, hallo.
2: Ich bin der Fabian. Ich komme aus Ottenbach und gehe in die 6. Klasse. Ich bin 10 Jahre alt und werde im Oktober 11.
0: So, und mit dem Fabian spielen wir heute eine Spezialtoastrunde. Wir machen das die ganze Woche.
3: Mit Schülerinnen und Schülern zum Schulstart.
0: Auf was freust du dich besonders?
2: Ich freue mich recht in die Schule, weil es gibt bei uns einen Lehrerwechsel. Dazu haben wir noch, also ist der neue Stundenplan. Neue Fächer gibt es nicht, aber neue Stundenplan und Frühstunden und Sportstunden, das finde ich noch toll.
0: Das hat uns der Fabian schon letzte Woche erzählt und jetzt ist er am Telefon. Hallo Fabian, guten Morgen. Nina hat 3 Fragen vorbereitet.
3: Und ich hätte gerne, Fabian, 3 richtige Antworten von dir. Du darfst sonst auch mal den Dummy als Joker nehmen, wenn du willst.
0: Alles klar?
4: Ja.
0: Legen wir los.
3: Wie viele Kontinente gibt es auf der Welt? Sag einfach die Zahl und sonst sagst du Domi. Fabian?
4: 5.
3: Ja, bleiben gelten. Wie heissen die 4 Fälle? Nominativ, Dativ, Akkusativ und?
4: Joker.
0: Genitiv.
3: Jawohl. In welchem Film wird Let It Go gespielt?
0: Sechs.
3: Let it go.
4: Frozen.
0: Das war jetzt aber auf den letzten
3: Meter. Sehr stark.
0: Voilà. Am 10 vor 8 geht es los mit dem neuen Schuljahr. Lieber Fabian, wir wünschen dir einen guten Schulweg und jetzt halt heute ein bisschen besser einpacken als in den letzten paar Tagen, gell?
4: Ja.
0: Mit dem Regen. Gratulieren, grossartig!
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0: So, bei Musik bei Radio 24. Auch bei Sommergewitter. Heute ist der erste Tag, wo es nicht über 30 Grad wird.
1: Und wo es wahrscheinlich auch mal wirklich, wirklich nass wird an den meisten Orten.
0: Der Fabian aus Ottenbach hat seinen ersten Schultag am heutigen Montag, kommt in die 6. Klasse. Findet es gut und schlecht, dass es heute regnet?
2: Halb, halb.
0: Warum?
1: Es hätte jetzt einen anderen Tag sein können. Ja.
2: Ich muss mich in der ganzen Regenmantur ausrüsten. Das ist das Schlechte. Und das Gute ist, dass es nicht mehr so heiß wird.
0: Ja, ich kann mir es genau vorstellen. Aber dann müssen wir jetzt halt durch.
1: Ja. Gibt es halt das erste Schulfoto mit dem Schirm oben drüber oder so, oder irgendwo im Schirm?
0: Kann man dann sagen, das war der Hitzesommer 26, gewesen, aber an dem Tag hat es geregnet. Das könnt ihr euren Enkeln erzählen. So.
1: Beste Musik, egal ob es losgeht mit der Schule oder nicht, oder ob ihr schon längstens dran sind, für alle etwas dabei.
0: Oh, Nelly und Kelly Rowland, schon lange nicht mehr gehört. Mhm. Dilemma, grossartiger Song. Mit dem sind wir aufgewachsen, Nina.
1: Ja. Sind wir
0: noch in die Schule gegangen? Ja, sind wir unseren ersten Schultag mit dem Song. So, 7:30, es gibt ein News-Update. Guten Morgen, wir sind die 24. Morgen.
3: Ich bin Selina Urech. Guten Morgen.
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3: Der Arbeitnehmenden-Dachverband Travail Suisse legt heute seine Lohnforderungen für das nächste Jahr vor. Im vergangenen Jahr hatte der Verband durchschnittlich 2% mehr Lohn für alle gefordert. Die Ergebnisse der Lohnrunde bezeichnete Travail Suisse als ernüchternd. Der Verband kämpft seit längerem gegen den Kaufkraftverlust der Beschäftigten durch Teuerung, Mieterhöhungen und steigenden Krankenkassenprämien. In Rapperswil-Jona ist am Wochenende eine Velofahrerin bei einem Unfall lebensbedrohlich verletzt worden. Die 43-Jährige war in der Nacht auf gestern bei einer Bahnunterführung mutmaßlich gestürzt, teilt die Kantonspolizei St. Gallen mit. Sie musste mit der Rega ins Spital geflogen werden. US-Präsident Donald Trump will eine bevorstehende Militärübung mit Südkorea deutlich verkleinern. Als Grund nennt er seine sehr gute Beziehung zum nordkoreanischen Machthaber Kim Jong-un. Trump ließ zudem offen, ob die gemeinsamen Militärmanöver künftig ganz entfallen könnten. Er bezeichnete die Übungen als feindliches Signal an Nordkorea. Die Verantwortlichen des Zürcher Limmatschwimmens ziehen eine positive Bilanz. Das 60. Limmatschwimmen sei ohne Zwischenfälle über die Bühne gegangen, heißt es in einer Mitteilung. 4.500 wasserbegeisterte Menschen ließen sich am Samstag die Limmat hinuntertreiben. Wegen des tiefen Wasserstands brauchten die Teilnehmenden dieses Jahr deutlich länger für die rund 2 Kilometer lange Strecke.
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3: Die Schweiz ist am Schlusstag der Leichtathletik-EM in Birmingham ohne Medaille geblieben. Speerwerferin Leonie Hügli belegte bei ihrem ersten Großanlass mit 54,55 Metern den 10. Rang. In der Mixed-Staffel über 4x100 Meter wurde die Schweiz Vierte. Die Männerstaffel über 4x400 Meter erreichte den 8. Rang.
1: Heute zusammen mit liebsten Grüßen zu eurem Auto. Ich hoffe, ihr habt Geduld mitgebracht. Die brauchen eine Viertelstunde länger, geht es auf die A1 Bern Richtung Zürich. Zwischen da auch Ost und Baden-West Stau wegen einem Unfall, den es ganz früh am Morgen gegeben hat. Der Unfall ist momentan geräumt, aber eben der Stau, der ist noch ein bisschen Nachwirkung davon. In Stadt Zürich, all den möglichen Ecken und Enden, wo es klemmt, wenn ihr in die Eventsiedlung, bei der Brunau zum Beispiel, oder schön eigentlich Milchburg-Tunnel statt einwärts. Dann A1 in Fahrtrichtung St. Gallen von Bern her zwischen Dietike und dem Kubrist oder beim Westring zwischen Durdorf Nord und dem Limmataler Kreuz geht es länger. Rund um Winti ist es zum Beispiel da A1, wenn ihr auf Zürich erwähnt, zwischen der Frätig und Zürich Osthaus klemmt oder A4 Schaffhausen Richtung Winti zwischen Adliken und Winterthur Nord. Oberland Autobahn, einerseits zwischen Hegnau und dem Brütiseren Kreuz stockt oder dann in Fahrtrichtung Hiwil zwischen Dürnten und Hiwil, wo es aktuell geht, länger geht. Gut, wünsche ich euch.
0: Das ist jetzt der langersehnte Regen, der heute kommt. Natürlich lange das noch lange nicht, aber es regnet im Verlauf des heutigen Tages, vor allem am Mittag rund um Zürich. Temperaturen frischer, als wir uns das gewöhnt sind in diesem Sommer, nur 23 Grad.
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0: Morgen!
1: Hallo?
0: Aufsteller an die 24 und ein Shoutout an all die Lehrpersonen, die heute auch wieder anfangen. Also da mögen wir uns sehr gut erinnern. Ja. Auch bei ganz vielen an die 24 Hörerinnen und Hörer ploppt es gerade auf, welche Lehrpersonen einem richtig positiv geprägt haben. Bei dir war es, Nina?
1: Wenn ich jetzt jemanden auswähle, wäre es glaube so wirklich 4. bis 6. Klasse. Der Herr Büchli, der ist damals glaube ich frisch von der PH gewesen. Also wahrscheinlich mega jung.
0: Semi haben wir damals noch gemacht, das stimmt.
1: Oder was auch immer, keine Ahnung. Auf jeden Fall, wir sind glaube ich seine erste richtige Klasse gewesen und natürlich mega motiviert. Und du hast, dass er jung war, ist auch irgendwie so ein bisschen näher.
0: An welche Lehrpersonen mögt ihr euch noch so richtig positiv erinnern? Bea hat sich gemeldet.
2: Mir ist vor allem meine Kindergartenlehrerin sehr gut in Erinnerung. Die hat immer gesungen, die hat immer Oma und Papa gesungen und das war so schön gewesen. Und die hat so, die ist so liebevoll mit uns umgegangen und hat alle genommen, wie sie sind. Und das ist mega mir in Erinnerung
0: geblieben. Ah,
1: es ist wirklich, man kann als Lehrperson, ich will jetzt ja nicht einen Druck haben, falls ihr jetzt nervös sind, weil ihr vielleicht zuerst mal anfangen als Lehrperson, aber es ist wirklich ein wichtiger Job. Man kann so viele Spuren hinterlassen in ganz vielen Leben.
0: Genau. Das versuchen wir ja da wieder die 24 auch. Mit ganz viel guter Musik. Spuren hinterlassen.
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0: einer von früher. Spielen wir eben auch noch gerne bei uns bei Radio 24 in Aufstellen. Kelly Rowland zusammen mit Nelly, Dilemma. Mhm. Und jetzt gibt es einen Teddy Swift.
1: Der ganz bekannte Fan, der Kriegel Stucki, gell?
0: Der Schwingerkönig, der reist dem wirklich nach. Also der ist am Gurtenfestival, wo der Teddy Swims auftreten ist.
2: Teddy Swims, super. Ich habe ihn jetzt zweimal gesehen live. Ich war letztes Jahr schon in Zürich. Geburtstagsgeschenk, so mein 40. Heute natürlich, ja. Muss fast sein. Ich finde ihn super. Er ist live, auf jeden Fall gerade so gut wie am Tonträger. Wie am Radio.
1: Guten Morgen miteinander, eure Verkehrsnachrichten aus dem Tonträger raus. 10 Minuten geht es länger an Eisbahn Richtung Zürich zwischen Dora-Ost und der Verzweigung Bierfeld-Stau. Sonst üblich Morgenverkehr, gute Fahrt.
0: Es regnet. Immer mal wieder. Am Mittag am stärksten. Temperaturen heute maximal bei, Achtung, 23 Grad. Kann man sich gar nicht mehr vorstellen.
1: Nein, was ist
0: das? Haben wir noch nie erlebt im August?
1: Komisch.
0: Dass es unter 30 Grad geklettert ist.

0: Morgen zusammen, 9 vor 8. Das ist so der Moment, wo viele aus dem Haus müssen wieder. Es geht also wieder los. Es ist der 17. August, das ist ja die 24. Heute ist der erste Schulstart.
1: Jawohl, der Start vom neuen Schuljahr. Ein grosser Moment eben. Und Radio 24 Rektorin Michelle Hobart. Man muss sagen, es sind nicht mehr ganz so viele Kinder wie auch schon, die starten.
2: Guten Morgen. Ja, zum ersten Mal seit fast 20 Jahren steigt die Schülerzahl nicht auf das neue Schuljahr an. Die Bildungsdirektion vom Kanton Zürich hat Zahlen geliefert, wie viele Kinder und Jugendliche das Jahr in Kinski, Primarschule oder Zeck gehen. Und es sind fast genau gleich viel wie letztes Jahr. Das sind um die 160.000.
0: Klingt aber noch viel, 160.000, aber eben gleich viel wie letztes Jahr. Spannend ist auch die Verteilung der Kinder und Jugendlichen auf der Schulstufe.
2: Ja, in der SEC ist die Schülerinnenzahl noch einmal gestiegen. Im Kinski und der Primarschule ist die Zahl aber zurückgegangen. Heisst übersetzt also, dass man den Geburtenrückgang der letzten paar Jahre jetzt auch im Kinski und bei der Einschulung sieht. Auch in den zwei grössten Städten, Zürich und Winterthur, bestätigt sich das Bild.
1: Gut, man muss sagen, das Gute daran, jetzt haben wir jahrelang zu wenig Lehrpersonen gehabt. Das Problem haben wir jetzt das Jahr nicht mehr.
0: Das sind gute Neuigkeiten. 8 vor 8, guten Montag miteinander, guten Start in den Tag.

0: Freuparade im Klassenzimmer, der Sheeran, Dance Monkey und Wannabe von den Spice Girls.
1: Alle sechser Schülerinnen und Schüler schon am ersten Schultag. Guten Morgen.
0: Ich weiss zwar nicht, ob die so gut sind. Meistens sind die grossen Stars, aber es gar nicht so gut in den Schülern.
1: Oder ich meine zum Beispiel die Spice Girls, sie sind so jung, ich weiß gar nicht, ob die Schule fertig gemacht haben.
0: Die Schule, ja genau.
1: Die Schule, ich glaube schon.
0: Hey, guten Start euch allen, egal ob ihr heute den ersten Schultag habt oder einfach ganz einen normalen Arbeitstag. Es ist der Montag, bei Radio 24 Schimpfen verbringen wir den Regenmontag miteinander. Jetzt haben wir 8.
2: Ich bin Selina Urech. Guten Morgen.
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2: An Schweizer Schulen sollen Klimaanlagen eingesetzt werden. Dafür spricht sich der Zürcher grüne Stadtrat Balthasar Glättli aus. Bei 30 Grad könne man nicht gewinnbringend unterrichten, sagte er der Neuen Zürcher Zeitung. Außerdem stehe an Hitzetagen genügend Solarenergie für Klimaanlagen zur Verfügung. Glättli verweist auf einen Hitzeplan seiner Partei. Dieser sieht vor, dass Schulkinder nötigenfalls auch mit Klimaanlagen vor Hitze geschützt werden. Ab dem nächsten Jahr sollen Bäuerinnen und Bauern den Einsatz von Pestiziden und Dünger melden müssen. Agrarpolitiker der SVP wollen die vor 5 Jahren vom Parlament beschlossene Regel nun wieder abschwächen. Michel Howald.
4: Der Plan der SVP, die Meldepflicht für Pestizide und Dünger abzuschwächen, sorgt für Streit. Die Regel ist vor 5 Jahren nämlich als Mittel gegen zwei Volksinitiativen für sauberes Trinkwasser angedenkt. Der Bauernverband und auch SVP-Vertreter haben für die Regel geweibelt. Sie sagen wirksamer als die beiden Initiativen. Das Stimmvolk hat die Initiative darauf aber abgelehnt. Jetzt will die SVP die Regel wieder lockern, bevor sie in Kraft treten. Über die Lockerung diskutiert jetzt das Parlament.
2: Die Winterthurer Musikfestwochen haben rund 60.000 Menschen in die Winterthurer Altstadt gezogen. Die Verantwortlichen ziehen eine positive Bilanz, wie es in einer Mitteilung heißt. Während der letzten 12 Tage hatten Menschen gemeinsam getanzt, Musik genossen und warme Sommertage verbracht. Die 51. Ausgabe der Winterthurer Musikfestwoche ging gestern Abend zu Ende.
1: Salut miteinander, mit liebsten Grüßen zu unserem Auto, wo wir heute sicher den... Wie heisst es?
0: Scheibenwischer.
1: Das ist schon so lange
0: nicht mehr gebraucht. Der Scheibenwischer. Schon lange, ewig nicht mehr gesehen, aber der ist wahrscheinlich noch oben. Schaut mal bei euch, ob ihr den noch dran habt, wir brauchen den heute.
1: Hey, nein. Gut, Achtung, Gegenstände auf der Fahrbahn auf der A3-Zürich Richtung Chur. Beim Kerenzenberg-Tunnel hat es eine Strassensperrung wegen Gegenstände auf der Fahrbahn. Auch sonst, üblich im Morgenverkehr, gut für sich euch.
0: Scheibenwischen braucht es vor allem dann auch am Mittag, weil am Mittag kommt der stärkste Regen. Das ist speziell an dem heutigen Montag. Der lange sind die Regen ist endlich da. Hat heute Morgen schon 1-2 Zellen über Zürich gehabt. Regnet immer mal wieder. Temperaturen maximal bei 23 Grad. Auch das ist speziell. Normalerweise sind wir immer über 30 Grad gewesen, die letzten 30
1: Alles ein bisschen anders heute.
0: Alles ein bisschen anders. Aber wir sind da für euch.
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0: Und geniessen zusammen die Abkühlung. Also es ist richtig schön. Ich konnte heute richtig mal wieder einen dickeren Hemmeri führen.
1: Ja, aber also, lasst euch jetzt nicht täuschen. Ihr braucht im Fall nicht gerade irgendwie die Jacke oder den Pulli. Es ist wirklich einfach mega schön.
0: Einfach angenehm. 3 am 8. Guten Montagmorgen mit Radio 24. Hallo zusammen.

0: Shoutout zum Herrn Leisinger, der uns mit Chemielaborübungen wahnsinnig bei Laune gehalten hat, die ganze Zeit. Guten Morgen miteinander, 10.08, das ist die 24. Welche Lehrpersonen haben euch extrem geprägt in eurer Schulzeit?
1: Und ich glaube, das sind bei euch ganz, ganz viele. Da melden sich nämlich die Leute via WhatsApp 0795 33 24 24, wie zum Beispiel der Stefan, der sich gemeldet hat mit auch einer schönen Geschichte.
2: Hey, mega die schöne Frage, und da fällt mir eine Lehrperson in den Sinn, die mich positiv erweckt hat. Er war wirklich ein mega Lehrer gewesen. Relativ jung war, ist auch direkt aus der pädagogischen Hochschule gekommen und hat mega den Unterricht, hat ihn mega gut gestaltet, viel auch Zusammenarbeit, nicht nur ein stumpfes Arbeiten, und hat auch ein bisschen abseits vom Unterricht auch ein bisschen geredet, hey, was bewegt euch und was bewegt euch Jugendliche, und das finde ich einfach mega, und das zeigt halt einfach auch, hey, dass das einen positiven Effekt auf die Schüler und Schülerinnen hat.
0: Ja,
2: das
0: haben einen grossen Einfluss, die Lehrpersonen.
1: Es ist eine mega Aufgabe, Lehrer sein.
0: Und heute geht es wieder los für alle Lehrpersonen hier im Kanton Zürich, 17. August, es ist der erste Schultag. Guten ersten Schultag allerseits und guten Morgen miteinander.

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0: 16.08 Guten Morgen mit den Spice Girls, das ist ja die 24. Jeden Morgen, wenn der Stefan Eicher aufsteht, sitzt er gerade sofort ans Klavier in seinem Morgenmantel.
1: Okay.
0: Also er muss sich umziehen vom Bischi in Morgenmantel.
1: Nein.
0: Doch, das hat er mal in der Widmerei erzählt, dem Podcast, den man überall findet. Der Stefan Eicher wird heute 66. Ich nehme an, er macht es gleich.
1: Ich liebe Pyjama. ich habe auch so eine Art Kimono, das ich anlege. Es ist ein bisschen wie ein Pyjama, aber ist noch nicht, du gehst noch nicht in die Welt raus. Und dann nehme ich den Kaffee und hocke wirklich hinter das Klavier.
2: Also, so wie der Udo Jürgens. Oder? Der hat doch auch so mit dem Morgenmantel sitzt oder mit dem Badmantel am Klavier ja, ist er gesessen. Und mit 66 Jahren passt ja.
0: Passt wunderbar.
2: Passt ja wunderbar.
0: Also liebes gutes Klavierspielen, lieber Stefan Eicher. Im Morgenmantel mit 66 Jahren.
2: Schön, sind Sie mit uns unterwegs. Die üblich Verdächtigen haben wir für den Moment rund um den Nordring, Westring, wo es klemmt oder in die Stadt Zürich. Das ist eigentlich Milchbuchtunnel Stadtiverbs oder bei der Brunau. Dort klemmt es aktuell. Gute Fahrt.
0: Scheibenwischen braucht es. Im Verlauf des heutigen Tages am Mittag kommt es am stärksten regnen. Temperaturen 23 Grad.
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0: die Schulfotos, also weißt du, die Fotos, die man macht vom ersten Schultag, die sind jetzt halt ein bisschen eher, ein bisschen grau tünkt, aber ja.
1: Aber dafür kann man mal sagen, das ist der Hitzesommer 26 und ausgerechnet heute hat es dann geregnet. Wir erinnern uns zurück an unsere Schulzeit und als erstes kommen immer die Lehrpersonen in den Sinn.
0: Das ist krass.
1: Die, die einen geprägt haben. Mhm. Vielleicht auch die, die einem so ein bisschen schwierig gedunkt haben. Aber vor allem reden wir heute über die Positiven.
2: Ich habe mega einen guten Lehrer in der SEC. Also er wird immer in meinem Herz bleiben. Er heisst Herr Michel. Yeah. Er war einfach mega cool und ich hatte mega gute Zeit mit ihm.
3: Also dann was Shoutout an Herr Michel. Was hat ihn denn so speziell gemacht?
2: Er ist so ein relaxter Lehrer gsi, er hat so alles voll chillig genommen und so morgen, wo die Schule angefangen hat, schon lange hat er noch sein Gipfel gegessen und so.
1: Also gut, dann kommen wir gut an, dem Fall, wenn man es chillig nimmt und noch das Gipfel isst. Jetzt, um die Zeit, wenn
0: also,
1: die Schule anfängt.
0: Wieso nicht? Macht es doch. Bringt also, vielleicht den Schülerinnen und Schülern noch eins mit, das für das Gipfel auf mich.
1: Guten Schulstart. Guten Morgen allerseits. 8 vor

0: Falls ihr euch heute Morgen auch schon gefragt habt, welcher Sender spielt denn so gute Musik? Das ist die 24.
1: Das wären wir und das machen wir weiter auch in der nächsten halben Stunde. Imagine Dragons zum Beispiel dabei.
0: Einfach alle Songs, die einem aufstellen. An dem Montagmorgen. Alles parat für euren Wochenstart. Das ist die 24. Jetzt haben wir 8:30 Uhr. Guten Morgen miteinander.
2: Ich bin Selina Urech. Guten Morgen.
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2: An Schweizer Schulen sollen Klimaanlagen eingesetzt werden. Dafür spricht sich der Zürcher Grünen-Stadtrat Balthasar Glattli aus. Bei 30 Grad könne man nicht gewinnbringend unterrichten, sagte er der NZZ. Glattli verweist auf einen Hitzeplan seiner Partei. Dieser sieht vor, dass Schulkinder nötigenfalls auch mit Klimaanlagen vor Hitze geschützt werden. In Teufen im Zürcher Unterland ist gestern Nachmittag ein junger TÜV-Fahrer bei einem Unfall verletzt worden. Der 18-Jährige geriet in einer Kurve auf die Gegenfahrbahn und kollidierte dort mit einem entgegenkommenden Auto. Wie die Kantonspolizei Zürich mitteilt, verletzte sich der TÜV-Fahrer bei der Kollision mittelschwer. Er musste mit der Rega ins Spital geflogen werden. Vor dem Bezirksgericht Zürich muss sich heute ein ukrainischer Hacker verantworten. Der 52-jährige Softwareentwickler soll an der Attacke und Erpressung von Stadler Rail und weiteren Firmen beteiligt gewesen sein. Den Firmen entstanden Schäden in Millionenhöhe. Ihm wird neben Erpressung auch Geldwäscherei und der Besitz von Kinderpornografie vorgeworfen. Die Staatsanwaltschaft fordert eine Freiheitsstrafe von 12 Jahren. Zusätzlich soll der Angeklagte einen Landesverweis kassieren. Die Löhne in der Schweiz dürften nächstes Jahr steigen. Laut einer KOF-Umfrage planen Unternehmen im Schnitt eine Erhöhung von 1,2%. Rund 3.500 Firmen aus dem Privatsektor haben daran teilgenommen. Wenn die Inflation wie erwartet bei 0,5% liegt, hätten die Angestellten damit real gut 0,5% mehr Lohn.
1: Man merkt, es ist wieder Arbeitszeit, Schulferien sind durch, Leute sind wieder unterwegs. In Stadt Zürich, Wiedeke, Brunau, Schöneich, Milchbuchtunnel, Stativerz, Billerifstrasse, überall rundum klemmt es während der Nienwende. Dann auch Nordring-Limmatal, zum Beispiel zwischen Dietika und dem Gubrist, wo staut. Oder beim Westring zwischen Durdorf Nord und dem Limmataler Kreuz geht es länger. Auf der A1 von St. Gallen her Richtung Zürich klemmt es zwischen der Frätika und Zürich Ost und A4 Schaffhausen Richtung Winti zwischen Adliken und Winti. Der Tour Nord. Oberlandautobahn klemmt zwischen Hegnau und dem Brütisellen Kreuz und auch über den Seedamm, wenn ihr auf Rappien wollt. Gute Fahrt euch!
0: Heute gibt es ein paar Regentropfen, multiple 100, kann man sagen. Ist der noch in? Guten Morgen miteinander, 8:32 Uhr. Ja. Es ist Mittag, wo vor allem regnerisch wird. Bedeckt den ganzen Tag mehr oder weniger Temperaturen 23 Grad.
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0: Guten Mendung allerseits. Mendigmorgen, 17. August. Heute ist der erste Schultag.
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3: Ich bin der Fabian, ich komme aus Ottenbach und gehe in die 6. Klasse. Ich bin 10 Jahre alt und werde im Oktober 11.
0: So, und mit dem Fabian spielen wir heute eine Spezialtoastrunde. Wir machen das die ganze Woche.
4: Mit Schülerinnen und Schüler zum Schulstart.
5: Ja.
0: Legen wir los.
4: Wie viele Kontinente gibt es auf der Welt? Sag einfach die Zahlen, sonst sagst du mich. Fabian?
5: Fünf.
4: Ja, das wir gelten. Wie heissen die vier Fälle? Nominativ, Dativ, Akkusativ und?
5: Joker.
0: Genitiv.
4: Jawohl. In welchem Film wird Let It Go gespielt?
0: Sechs.
4: Let It Go.
0: Let it go.
5: Frozen.
0: Yeah. Jetzt aber auf
1: den
0: letzten
1: Meter gewesen.
4: Sehr,
1: gut,
4: sehr, sehr, sehr,
1: sehr
4: stark.
5: Super!
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üblichen Morgenverkehr, auch nach den Ferien am Viertel vor 9 Uhr, rund um den Westring und Nordring vor dem Gubisch zum Beispiel. Guten Morgen miteinander, jetzt mit der Ariana Grande. Das ist die 24. Ganz viel gute Musik an dem regnerischen Montag. Heute Mittag kommt es richtig stark, 23 Grad.

0: Guten Morgen miteinander. Es gibt Lehrpersonen, die uns alle geprägt haben. Also verschieden natürlich.
1: Jeder so ein bisschen die Lehrpersonen, die man halt hatte.
0: Ja, genau. Das grosse Thema am Montag, 17. August, beim ersten Schultag. Welche Lehrpersonen haben euch positiv geprägt?
2: Mir ist vor allem meine Kindergartenlehrerin sehr gut in Erinnerung. Die hat immer gesungen. Die hat immer Oma und Papa gesungen. Und das war so schön gewesen. Und die hat so, die ist so liebevoll mit uns umgegangen und hat alle genommen, wie sie sind. Und das ist mega mir in Erinnerung geblieben.
0: Ja, das ist ja richtig schön, oder? Man kann einfach wirklich Kind prägen. Auch mit Songs von der Lisassia.
3: Oh, mein Papa.
1: Ich stelle mir das mega gemütlich vor. Ich wäre auch gerne in Kinski. Einfach so ein bisschen singen, wieso nicht?
0: Ja, sowieso, und immer gut. Ja, also gut. Egal, was ihr für einen Start habt oder ob ihr einfach ganz normal weitermacht, das fällt ja am Montag bei den meisten irgendwie auf irgendeiner Art.
1: Ja. Wir singen nicht für uns, sondern wir haben einfach die besten Songs als ja. Begleitung.
0: Sehr schön gesagt.
1: Robin Schulz zum Beispiel jetzt mit Sugar, 12 von 9. Guten Start. Egal, ob es losgeht oder schon längst losgegangen ist.
0: Das ist der Aufsteller mit Radio 24.

0: Du, das ist also richtig, richtig schön an dem heutigen Montagmorgen.
1: Endlich mal nicht nass vom Schweiß, eher ein bisschen nass vom Regen. Aber also es ist jetzt auch nicht so ein mega nasser Tag, aber es kann
0: heute Morgen wirklich zum Auto gerannt, weil es wirklich oben runter geregnet hat. So etwas, was ich nie erlebt in diesem Monat.
1: Ja.
0: Noch nie erlebt. Ich habe wirklich so. bis jetzt noch nasse Füße. Aber es tut richtig gut.
1: Ja. Es war einer von diesen kurzen Momenten, wo es richtig oben runtergelassen hat. Ich werde noch ein bisschen mehr im Verlauf des Tages vielleicht.
0: Um den Mittag kommt es noch mal so richtig korrekt. 23 frische Grad heute, den ganzen Montag. Hallo zusammen, das ist...

0: Hello, hello.
1: Guten Morgen mit den besten Songs, auch nach dem 9 für euch.
0: Zum Beispiel Leonie oder auch Deli Golding und noch ganz viel anderes. Also wir wären parat, um euch auch durch einen Arbeitstag zu begleiten, nicht nur am Morgen zum Verwachen. Das ist ja die 24. Willkommen an dem Montag, 17. August, falls ihr gerade eingeschaltet habt. Jetzt gibt es ein News-Update am 9.
2: Ich bin Selina Urech. Guten Morgen.
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2: An Schweizer Schulen sollen Klimaanlagen eingesetzt werden. Dafür spricht sich der Zürcher grüne Stadtrat Balthasar Glättli aus. Bei 30 Grad könne man nicht gewinnbringend unterrichten, sagte er der neuen Zürcher Zeitung. Außerdem stehe an Hitzetagen genügend Solarenergie für Klimaanlagen zur Verfügung. Glättli verweist auf einen Hitzeplan seiner Partei. Dieser sieht vor, dass Schulkinder nötigenfalls auch mit Klimaanlagen vor Hitze geschützt werden. Ab dem nächsten Jahr sollen Bäuerinnen und Bauern den Einsatz von Pestiziden und Dünger melden müssen. Agrarpolitiker der SVP wollen die vor 5 Jahren vom Parlament beschlossene Regel nun wieder abschwächen. Michel Howald.
4: Der Plan der SVP, die Meldepflicht für Pestizide und Dünger abzuschwächen, sorgt für Streit. Die Regel ist vor 5 Jahren nämlich als Mittel gegen 2 Volksinitiativen für sauberes Trinkwasser angedenkt gewesen. Der Bauernverband und auch SVP-Vertreter haben für die Regel geweibelt. Sie sagen wirksamer als die beiden Initiativen. Das Stimmvolk hat die Initiative darauf aber abgelehnt. Jetzt will die SVP die Regel wieder lockern, bevor sie in Kraft treten. Über die Lockerung diskutiert jetzt das Parlament.
2: Die Winterthurer Musikfestwochen haben rund 60.000 Menschen in die Winterthurer Altstadt gezogen. Die Verantwortlichen ziehen eine positive Bilanz, wie es in einer Mitteilung heißt. Während der letzten 12 Tage hatten Menschen gemeinsam getanzt, Musik genossen und warme Sommertage verbracht. Die 51. Ausgabe der Winterthurer Musikfestwoche ging gestern Abend zu Ende.
5: Schön, dass ihr mit uns unterwegs. Wir begleiten euch auch durch den Morgenverkehr, der definitiv wieder ein bisschen mehr spürbar ist als in den letzten paar Wochen. Man merkt, da sind alle wieder da. Also in der Stadt Zürich, es knuscht. Zwiedike, Brunau, Bellerivstrasse, Stadt einwärts, Schöneich, Milchbuchtunnel, Stadt einwärts. Überall klemmt es dann auch beim Nordring Limmatal, zum Beispiel zu Dietike. Also zwischen Dietike und dem Gubrist auf der A1 in Fahrtrichtung St. Gallen oder beim Westring zwischen Durdorf Nord und dem Limmatal. Kreuz. Rund um Winti ist es A4, Schaffhausen Richtung Winti zwischen ATK und Winterthur Nord und weiter dann auf der A1 in Richtung Zürich zwischen der Frediken und Zürich Ost, wo es länger geht. Auf der Oberlandautobahn müsst ihr warten zwischen Hegnau und dem Brütisellen Kreuz und dann auch noch A3 Basel Richtung Zürich zwischen Effingen und dem Habsburg-Tunnel. Auch dort stockt. Dort ist ein Fahrstreifen aktuell gesperrt wegen einer Baustelle. Gute Fahrt euch!
0: Front fährt auch gegen uns zu. Momentan ist sie so zu Basel und zu Bern und dann kommt sie so um den Mittag rum dann auf Zürich und ins ganze Sendegebiet. Also es wird nochmal so richtig viel Regen geben an dem heutigen frühen Nachmittag. Und am Abend dann nochmal Temperaturen bei 23 Grad. Also ganz speziell an dem heutigen Montag. So sind wir es uns nicht gewöhnt im August.
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0: Ja, schön sind alle wieder da. Schön verbringen wir den Montagmorgen miteinander.
5: Hallo zusammen.
0: Guten Start.
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0: Also bei dem Song geht mir immer das Herz auf. So schön. Wie die Frische, die da gerade vom Himmel oben runterkommt, in Form von Regentropfen. Auch so schön.
1: Passt ja auch. Coldplay. Kalt, kälter. Also kalt ist also definitiv noch nicht.
0: Sehr viele gute Songs noch für euch vor der Szene.
1: Elton John zusammen mit der Dua Lipa oder der Bruno Mars.
0: Alles parat für euren Wochenstart. Guten Morgen zusammen.
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0: Es ist 10 Uhr.
2: Ich bin Celina Uhrer.
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2: Die Löhne in der Schweiz dürften nächstes Jahr steigen. Laut einer KOF-Umfrage planen Unternehmen im Schnitt eine Erhöhung von 1,2%. Rund 3.500 Firmen aus dem Privatsektor haben daran teilgenommen. Wenn die Inflation wie erwartet bei 0,5% liegt, hätten die Angestellten damit real gut 0,5% mehr Lohn. Die Trockenheit in der Schweiz bleibt trotz des angekündigten Regens angespannt. Zwar werden nächste Woche regional bis zu 40 Liter Regen pro Quadratmeter erwartet, für eine nachhaltige Entspannung reiche das laut Fachleuten aber nicht aus. Dafür bräuchte es über mehrere Wochen regelmäßigen Regen, wie 20 Minuten berichtet. Heftige Gewitter könnten zudem lokal Überschwemmungen und Sturzfluten auslösen, weil die ausgetrockneten Böden große Wassermengen nur schlecht aufnehmen. Vor dem Bezirksgericht Zürich muss sich heute ein ukrainischer Hacker verantworten. Der 52-jährige Softwareentwickler soll an der Attacke und Erpressung von Stadler Rail und weiteren Firmen beteiligt gewesen sein. Den Firmen entstanden Schäden in Millionenhöhe. Ihm wird neben Erpressung auch Geldwäscherei und der Besitz von Kinderpornografie vorgeworfen. Die Staatsanwaltschaft fordert eine Freiheitsstrafe von 12 Jahren. Zusätzlich soll der Angeklagte einen Landesverweis kassieren. In Teufen im Zürcher Unterland ist gestern Nachmittag ein junger TÜV-Fahrer bei einem Unfall verletzt worden. Der 18-Jährige geriet in einer Kurve auf die Gegenfahrbahn und kollidierte dort mit einem entgegenkommenden Auto. Wie die Kantonspolizei Zürich mitteilt, verletzte sich der TÜV-Fahrer bei der Kollision mittelschwer. Er musste mit der Rega ins Spital geflogen werden. Auf der A4 zwischen Brunnen und der Flühlerstrasse ist die Strecke in beide Richtungen gesperrt. Es wird empfohlen, via A2 Luzern zu fahren. Und auf der A3 haben wir Stau Richtung Zürich zwischen Effingen und dem Habsburg-Tunnel. Ich wünsche viel Geduld ins Auto und habe Zurück.
3: Schön, der Mendig, den dürfen wir auch schön nennen. Es ist bedeckt, es ist grau und es ist nass. Es kommt so richtig regnen im Verlauf des heutigen Mittags. Temperaturen maximal bei 23 Grad. Das haben wir auch schon lange nicht mehr erlebt. So eine gute Frische.
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3: Morgen.
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Ganz viel schöne Musik hier bei Radio 24. Hallo miteinander und schön verbringen wir den Montag, den Wochenstart, zusammen 17. August. 23 Grad maximal heute, also es ist frisch.

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0: Wir hoffen, ihr habt genau so einen powervollen Start in dieser Woche gehabt, wie dieser Song daherkommt. Disco to Disco. Guten Morgen zusammen, guten Vormittag. Gemütlich an dem Montag, 17. August, wo ein ganz anders aussieht, als wir den August bis jetzt kennen. Der heisse August, heute nur 23 Grad und die Regentröpfchen, die fallen im Verlauf des heutigen Mittags, so wie das Piano da. Das Piano von Tom Walker, das uns jetzt hier begleitet. Leave a light on.
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0: Es ist 11 Uhr.
2: Ich bin Celina Uhrer.
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2: Die Löhne für Arbeitnehmende sollen im kommenden Jahr um 2% steigen. Das fordert der Gewerkschaftsdachverband Travail Suisse. Er will damit die Stagnation der Reallöhne und den Anstieg der Lebenshaltungskosten ausgleichen. Besonders stark belastet seien Haushalte durch den Anstieg der Krankenkassenprämien. Zürcher Lehrpersonen arbeiten durchschnittlich 20% zu viel. Besonders stark ist die Belastung bei Klassenlehrpersonen. Sie leisten deutlich mehr Arbeit, als ihr offizielles Pensum vorsieht, berichtet der Tagesanzeiger. Der Zürcher Lehrpersonenverband spricht von rund 8 Wochen unbezahlter Überzeit pro Jahr. In einer Befragung von Lehrpersonen durch den Verband gaben gleichzeitig 80% der Lehrpersonen an, von ihrer Arbeit begeistert zu sein. Förderbeiträge für die Pflege zeigen im Kanton Zürich Wirkung. Der Kanton beteiligt sich mit einem finanziellen Zustupf an der Ausbildung von qualifizierten Pflegefachkräften. Die Förderbeiträge werden im Rahmen der Pflegeinitiative ausbezahlt, welcher das Schweizer Stimmvolk vor fast 5 Jahren zugestimmt hatte. Wie das SRF Regionaljournal berichtet, nehmen die Gesuche für den Förderbeitrag stetig zu. Die meisten würden bewilligt. Die Trockenheit in der Schweiz bleibt trotz des angekündigten Regens angespannt. Zwar werden nächste Woche regional bis zu 40 Liter Regen pro Quadratmeter erwartet, für eine nachhaltige Entspannung reiche das laut Fachleuten aber nicht aus. Dafür bräuchte es über mehrere Wochen regelmäßigen Regen, wie 20 Minuten berichtet. Heftige Gewitter könnten zudem lokal Überschwemmungen und Sturzfluten auslösen, weil die ausgetrockneten Böden große Wassermengen nur schlecht aufnehmen. Es braucht Geduld auf der A2 Richtung Luzern, dort staut es zwischen Altdorf und dem Seelisbergtunnel. Richtung Basel klemmt es dann zwischen dem Schweizer Hallentunnel und dem Schwarzwaldtunnel. Und auf der A3 Richtung Zürich ist es dann zwischen Effingen und dem Habsburgtunnel, wo es mehr Geduld braucht. Gute Fahrt und habe zurück!
3: Regen, heute Mittag so richtig stark, Temperaturen 23 Grad frisch. Und ich sage extra frisch, weil es ist wirklich frischer als in der die letzten paar Wochen zum ersten Mal unter 30 Grad.
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3: Kommen gut in den Montag, den 17. August, hier mit Radio 24. Hallo zusammen.
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ist das gemütlich mit dem Robbie Williams. Danke vielmals für diesen Song. Hallo zusammen und einen guten Start, falls ihr erst gerade jetzt gestartet wäret. Das ist der richtige Sender an die 24. Hallo miteinander, guten Montag.

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0: Es ist 12 Uhr.
2: Ich bin Celina Uhrer.
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2: Heute haben die Gegner der Neutralitätsinitiative ihre Kampagne lanciert. Gegen die Initiative hat sich ein Komitee von Mitgliedern der SP, Grünen, GLP, Mitte und FDP formiert. Die Initiative wirbt mit einer Friedenstaube und verspricht Frieden durch Neutralität. Das sei ein falsches Versprechen, sagt SP-Co-Präsident Cedric Wermuth.
3: Da kann man schon sagen, man will Frieden, indem man Russland einfach die Ukraine überlässt. Aber das bedeutet eine Terrorherrschaft vom Putin-Regime in der Ukraine. Das kann niemand wählen. Darum ist es richtig, dass die Schweiz zwar nicht militärisch eingreift, aber Sanktionen gegen Russland mitträgt. Wenn man da nicht Position bezieht, unterstützt man den Aggressor.
2: Das wäre der Fall, sollte die Initiative angenommen werden, sagt Wermuth. Zürcher Lehrpersonen arbeiten durchschnittlich 20% zu viel. Besonders stark ist die Belastung bei Klassenlehrpersonen. Sie leisten deutlich mehr Arbeit, als ihr offizielles Pensum vorsieht, berichtet der Tagesanzeiger. Der Zürcher Lehrpersonenverband spricht von rund 8 Wochen unbezahlter Überzeit pro Jahr. In einer Befragung von Lehrpersonen durch den Verband gaben gleichzeitig 80% der Lehrpersonen an, von ihrer Arbeit begeistert zu sein. Förderbeiträge für die Pflege zeigen im Kanton Zürich Wirkung. Der Kanton beteiligt sich mit einem finanziellen Zustupf an der Ausbildung von qualifizierten Pflegefachkräften. Die Förderbeiträge werden im Rahmen der Pflegeinitiative ausbezahlt, welcher das Schweizer Stimmvolk vor fast 5 Jahren zugestimmt hatte. Wie das SRF-Regionaljournal berichtet, nehmen die Gesuche für den Förderbeitrag stetig zu. Die meisten würden bewilligt. Die Löhne für Arbeitnehmende sollen im kommenden Jahr um 2% steigen. Das fordert der Gewerkschaftsdachverband Travail Suisse. Er will damit die Stagnation der Reallöhne und den Anstieg der Lebenshaltungskosten ausgleichen. Besonders stark belastet seien Haushalte durch den Anstieg der Krankenkassenprämien. Es hat einen Unfall auf der A4 Richtung Brunnen zwischen Affolter am Albis und der Verzweigung Plegi. Die geht sicher 20 Minuten länger. Und auf dem Nordring Richtung St. Gallen haben wir stockenden Verkehr zwischen dem Limmataler Kreuz und dem Gubristunnel. Und auf der A1 Richtung Zürich staut es zudem zwischen der Verzweigung Lutherbach und Wangadaren. Und auf der A2 klemmt es Richtung Basel zwischen dem Schweizer Hallentunnel und dem Schwarzwaldtunnel. Ich wünsche eine gute Fahrt und habe Sorge.
4: Jetzt brauchen wir endlich wieder mal den Regenschirm. Es kommt den ganzen Tag immer wieder regnen. Das bei rund 22 bis 23 Grad jetzt am Nachmittag.
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4: Das ist eure Mittagspause im Studio. Sven Stadlmann, ich wünsche euch einen guten.
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0: Es ist 12:30.
2: Ich bin Celina Uhrer.
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2: Heute haben die Gegner der Neutralitätsinitiative ihre Kampagne lanciert. Gegen die Initiative hat sich ein Komitee von Mitgliedern der SP, Grünen, GLP, Mitte und FDP formiert. Die Initiative wirbt mit einer Friedenstaube und verspricht Frieden durch Neutralität. Das sei ein falsches Versprechen, sagt SP-Co-Präsident Cedric Wermuth.
3: Da kann man schon sagen, man will Frieden, indem man Russland einfach die Ukraine überlässt. Aber das bedeutet eine Terrorherrschaft vom Putin-Regime in der Ukraine. Das kann niemand wählen. Darum ist es richtig, dass die Schweiz zwar nicht militärisch eingreift, aber Sanktionen gegen Russland mitträgt. Wenn man da nicht Position bezieht, unterstützt man den Aggressor.
2: Das wäre der Fall, sollte die Initiative angenommen werden, sagt Wermuth. Zürcher Lehrpersonen arbeiten durchschnittlich 20% zu viel. Besonders stark ist die Belastung bei Klassenlehrpersonen. Sie leisten deutlich mehr Arbeit, als ihr offizielles Pensum vorsieht, berichtet der Tagesanzeiger. Der Zürcher Lehrpersonenverband spricht von rund 8 Wochen unbezahlter Überzeit pro Jahr. In einer Befragung von Lehrpersonen durch den Verband gaben gleichzeitig 80% der Lehrpersonen an, von ihrer Arbeit begeistert zu sein. Förderbeiträge für die Pflege zeigen im Kanton Zürich Wirkung. Der Kanton beteiligt sich mit einem finanziellen Zustupf an der Ausbildung von qualifizierten Pflegefachkräften. Die Förderbeiträge werden im Rahmen der Pflegeinitiative ausbezahlt, welcher das Schweizer Stimmvolk vor fast 5 Jahren zugestimmt hatte. Wie das SRF-Regionaljournal berichtet, nehmen die Gesuche für den Förderbeitrag stetig zu. Die meisten würden bewilligt. Die Löhne für Arbeitnehmende sollen im kommenden Jahr um 2% steigen. Das fordert der Gewerkschaftsdachverband Travail Suisse. Er will damit die Stagnation der Reallöhne und den Anstieg der Lebenshaltungskosten ausgleichen. Besonders stark belastet seien Haushalte durch den Anstieg der Krankenkassenprämien. Es hat einen Unfall auf der A4 Richtung Brunnen zwischen Affolter am Albis und der Verzweigung Plegi. Die geht sicher 20 Minuten länger. Und auf dem Nordring Richtung St. Gallen haben wir stockenden Verkehr zwischen dem Limmataler Kreuz und dem Gubristunnel. Und auf der A1 Richtung Zürich staut es zudem zwischen der Verzweigung Lutherbach und Wangadaren. Und auf der A2 klemmt es Richtung Basel zwischen dem Schweizer Hallentunnel und dem Schwarzwaldtunnel. Ich wünsche eine gute Fahrt und habe Sorge.
4: Der Sonnenschirm wird wieder zum Regenschirm. Es hat viele Wolken am Himmel, dazu immer mal wieder Gewitter und Regen möglich. Das bei um die 23 Grad jetzt am Nachmittag.
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4: Geniessen eure Mittagspause. Mein Name ist Sven Stadelmann. Ich wünsche einen guten.
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Eure Mittagspause am Montag, wo wir doch wieder mal ein bisschen Regen dürfen geniessen. Ich glaube, die meisten unter uns freuen sich darauf, dass es wieder mal ein bisschen regnet. Wir begleiten euch mit ganz viel guter Musik durch den Tag. Schön habt ihr euren Lieblingssender gewählt. Das ist Radio 24. 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
2: Im Studio der Jonathan Ernst.
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2: Heute haben die Gegner der Neutralitätsinitiative ihre Kampagne lanciert. Gegen die Initiative hat sich ein Komitee von Mitgliedern der SP, Grünen, GLP, Mitte und FDP formiert. Die Initiative wirbt mit einer Friedenstaube und verspricht Frieden durch Neutralität. Das sei ein falsches Versprechen, sagt die Luzerner Mitte-Ständerätin Andrea Gmür.
3: Mit der Initiative tun wir unsere Sicherheit massiv noch mehr gefährden, als sie eigentlich schon gefährdet ist, indem wir nicht mehr können mit unseren nächsten Partnern, die auch unsere Werte teilen, zusammenarbeiten und weil wir auch wirtschaftliche Sanktionen nicht mehr können mittragen.
2: Deshalb sei sie gegen die Neutralitätsinitiative, für die insbesondere Alt-SVP-Bundesrat Christoph Blocher wirbt, sagt Gmür. Wegen Vulkanasche des Ätna sind am Flughafen von Catania auf Sizilien erneut weniger Landungen möglich. Bis um 14 Uhr dürfen dort nur 5 Flugzeuge pro Stunde ankommen. Der Luftraum ist wegen des Ascheausstoßes teilweise gesperrt. Abflüge sind nicht betroffen. Erst am Wochenende hatte sich der Flugverkehr nach mehr als einer Woche mit starken Einschränkungen wieder normalisiert. Die EU will die Sanktionen gegen Russland deutlich verschärfen. Im Herbst soll die weitreichendste Sanktionsliste seit Beginn des Krieges vorgelegt werden, sagt EU-Außenbeauftragte Kaja Kallas. Damit könnte die Zahl der sanktionierten Personen, Firmen und Organisationen um einen Drittel steigen. Die EU will den Druck auf Moskau erhöhen, bis Russland den Krieg gegen die Ukraine beendet.
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2: Der Schweizer Fußballnationalspieler Remo Freuler wechselt nach Griechenland zu Olympiakos Piräus. Das teilt sein neuer Club mit. Freuler unterschrieb für 2 Jahre. Der 34-jährige Schweizer spielte bislang bei Bologna in Italien. Zudem stand Freuler in fast 100 Spielen für die Schweizer Nationalmannschaft auf dem Feld. Es staut auf der A2 und zwar einerseits Richtung Süden, Richtung Gotthard zwischen Stans Süd und dem Selisberg-Tunnel. Die braucht etwa eine halbe Stunde länger. Und Richtung Norden vor dem Gotthard-Tunnel zwischen Quinto und Airolo. Dort haben wir etwa 4 km Stau, es geht etwa 40 Minuten länger. Ich wünsche allen unterwegs eine gute und sichere Fahrt.
4: Den Regenschirm den brauchen wir auch jetzt am Nachmittag. Immer mal wieder ein Kunko-Gewitter und dazu gibt es auch immer mal wieder Regen, das bei um die 23 Grad.
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4: Wir gehen gestärkt in den Nachmittag rein. Mein Name ist Sven Stadelmann.
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Der Ray Garvey mit Halo an dem Montag Nachmittag, wo es immer mal wieder regnet und Gewitter kommt. Und dazu gibt es bei Radio 24 ganz viel gute Musik, der Chainsmokers, zusammen mit Coldplay jetzt.

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2: Im Studio der Jonathan Ernst.
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2: Die Löhne für Arbeitnehmende sollen im kommenden Jahr um 2% steigen. Das fordert der Gewerkschaftsdachverband Travail Suisse. Er will damit die Stagnation der Reallöhne und den Anstieg der Lebenshaltungskosten ausgleichen. Die Arbeitnehmenden würden die verschlechterte finanzielle Lage spüren, sagt Thomas Bauer von Travail Suisse.
3: Sie haben sehr konkrete Auswirkungen. Immer mehr Arbeitnehmende erachten beispielsweise den Zeitpunkt für größere Anschaffungen als schlecht. Das ist auch schlecht für die wirtschaftliche Entwicklung.
2: Besonders stark belastet seien Haushalte durch den Anstieg der Krankenkassenprämien, sagt Travail Suisse. Der türkische Präsident Recep Tayyip Erdogan hat die Terrororganisation Hamas für ihre Zusammenarbeit beim Gaza-Friedensplan gelobt. Gegenüber dem Sender Al Jazeera sagte er, die Hamas erfülle ihre Verpflichtungen. Israel setze seine Angriffe im Gazastreifen hingegen fort. Israel lehnt den aktuellen Friedensplan des sogenannten Board of Peace ab. Ein US-Amerikaner ist am Ätna auf Sizilien von einem Blitz getroffen worden und gestorben. Wie verschiedene Nachrichtenagenturen berichten, war der 30-jährige Tourist während eines Gewitters auf dem Vulkan unterwegs. Er soll sich in einem abgesperrten Gebiet aufgehalten haben. Der Ätna ist seit Tagen besonders aktiv und beeinträchtigt unter anderem den Flugbetrieb. Hunderte Flüge wurden gestrichen oder umgeleitet. Der Waldbrand im belgischen Naturschutzgebiet Hohes Venn ist nicht näher an die deutsche Grenze vorgerückt. Regen und Windstille entspannen die Lage etwas. Weitere Evakuierungen sind derzeit nicht geplant, heißt es von den Behörden. 30 zuvor evakuierte Menschen aus einem grenznahen Ort können jedoch nicht in ihre Häuser zurück. Es staut auf der A2 und zwar einerseits Richtung Süden, Richtung Gotthard zwischen Stans Süd und dem Seelisberg-Tunnel. Die braucht etwa eine halbe Stunde länger. Und Richtung Norden vor dem Gotthard-Tunnel zwischen Quinto und Airolo. Dort haben wir etwa 4 km Stau, es geht etwa 40 Minuten länger. Ich wünsche allen unterwegs eine gute und sichere Fahrt.
4: Den Regenschirm den brauchen wir jetzt am Nachmittag immer mal wieder. Es kommt gewittern und regnen. Das bei um die 23 Grad.
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4: Wir gehen zusammen durch den Nachmittag im Studio, der Sven Stadelmann.
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Das ist schon die 24 mit ganz viel guter Musik. Die Olivia Dean haben wir gehört und jetzt gibt es für euch den Kaigo. Für einen Montagnachmittag, Nachmittag, was immer mal wieder regnen kommt, gewittern. Also, ich weiß nicht, wie es euch gegangen ist, aber heute Morgen, als ich durch Donner aufgewacht bin, ein bisschen Freude hatte ich schon gehabt, dass es wieder mal ein bisschen Regen gibt. Schön, dass ihr da bei Radio 24. Wir gehen zusammen durch den Montag.

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0: Das ist Radio 24, kurz vor dem 3. Wir gehen zusammen durch den Montagnachmittag mit Martin Garrix und Ed Sheeran. Ganz viel gute Musik, auch in der nächsten halben Stunde für euch. Und da gehört natürlich auch der Jason Derulo dazu. Zuerst aber bestens informiert mit dem News-Update am 3.
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1: Im italienischen Teil des Val Mistair ist ein Wanderer tot aufgefunden worden. Laut italienischen Nachrichtenagenturen könnte der Mann beim Abstieg vom Piz Starlex von einem Blitz getroffen worden sein. Er war seit Sonntag vermisst und wurde in der Nacht auf heute auf rund 2600 Metern Höhe gefunden. Der letzte Kontakt mit ihm war am Sonntagmittag auf dem Gipfel, als sich ein Gewitter näherte. Rettungskräfte konnten vor Ort nur noch seinen Tod feststellen. Der türkische Präsident Recep Tayyip Erdogan hat die Terrororganisation Hamas für ihre Zusammenarbeit beim Gaza-Friedensplan gelobt. Gegenüber dem Sender Al Jazeera sagte er, die Hamas erfülle ihre Verpflichtungen. Israel setze seine Angriffe im Gazastreifen hingegen fort. Israel lehnt den aktuellen Friedensplan des sogenannten Board of Peace ab. Der Waldbrand im belgischen Naturschutzgebiet Hohes Venn ist nicht näher an die deutsche Grenze vorgerückt. Regen und Windstille entspannen die Lage etwas. Weitere Evakuierungen sind derzeit nicht geplant, heißt es von den Behörden. 30 zuvor evakuierte Menschen aus einem grenznahen Ort können jedoch nicht in ihre Häuser zurück. Der Waldbrand im Hohen Venn ist einer der größten der belgischen Geschichte. Aufgrund der Bodenbeschaffenheit kann sich das Feuer schnell ausbreiten. Der britische Virgin-Konzern darf ab 2030 Züge zwischen London und dem europäischen Festland anbieten. Die britische Bahnaufsicht hat Virgin den Zugang zur Hochgeschwindigkeitsstrecke bis zum Ärmelkanal-Tunnel genehmigt. So könnten Verbindungen nach Paris, Brüssel oder Amsterdam in Frage kommen. Bis zum Start braucht Virgin aber noch Züge sowie weitere Genehmigungen in Großbritannien und der EU.
0: Ein lieber Gruß zu uns, Auto der Nordring und der Westring. Schon auf mehreren Abschnitten verstopft, auch vor dem Gotthardtunnel geht es noch länger. Dort die beiden richtigen 5 km Stau, das sind 50 Minuten, die ihr dort mehr Zeit einrechnen müsst. Viel Geduld und eine gute Fahrt euch. Ja, der Regen, der ist wieder zurück. Momentan zwar an vielen Orten schon wieder trocken, aber es kann auch am Nachmittag und am Abend immer mal wieder gewittern kommen, das bei 22 Grad.
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0: Schön gehen wir zusammen durch den Montag im Studio, der Sven Stadelmann.
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0: ist Radio 24. Wir gehen zusammen durch den Montag, wo die Schule in der Region Zürich nach der Sommerferie jetzt wieder losgegangen ist. Und zu dem Anlass haben wir von euch wissen, was kommt euch in den Sinn, wenn ihr euch an die Schulzeit zurückerinnert?
1: Schulreise, der Zusammenhalt.
2: Die erste Freundin, die erste Liebe.
3: Ich hatte mega einen guten Lehrer in der SEC.
4: Kollegen, Seichmacher.
0: Ja, habe ich auch sehr gerne in meiner Schulzeit. Und der Bojan aus Zürich, er erinnert sich auch sehr, sehr gerne zurück an seine Schulzeit.
5: Freundschaft, die ich jetzt habe. Wir sind über 30 Jahre jetzt befreundet. Und was mir auch geblieben ist, dass wir ohne Digitalisierung aufgewachsen sind, also die Schule hatten und alles. Und das schätze ich mega, dass wir uns mehr austauscht haben und nicht nur am Handy Zeit verbracht haben.

0: Roxette und der Look bei Radio 24, kurz vor dem halben 4. Ganz viel gute Musik erwartet uns auch in der nächsten halben Stunde. Unter anderem mehr da, der Dermot Kennedy. Den haben wir bereit für den ja, ziemlich bewölkten Montag Nachmittag, wo es sporadisch kann regnen kann. Schön habt ihr Radio 24 gewählt. Geniessen den Montag.
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0: ganz viel gute Musik. Für euer Montag Nachmittag gibt's bei Radio 24 Elton John zusammen mit Britney Spears und auch Blue. Mit All Arise haben wir parat für euch. Gerade nach den Vieren, schön sind wir da.
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0: Punkt 4. 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
10: Im Studio der Jonathan Ernst.
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10: Die Gewerkschaft Sina fordert im Gesundheitswesen eine Lohnerhöhung von 5-6%. Das Pflegepersonal hätte enorme Leistungen erbracht. Gleichzeitig sei die Lohnentwicklung in der Branche am schwächsten, sagt Sina-Präsidentin Yvonne Fieri.
11: Besonders stoßend ist, dass der Fachkräftemangel im Gesundheitswesen nach wie vor akut ist, sich dies aber kaum in den Löhnen widerspiegelt. Wer qualifiziertes Personal gewinnen und halten will, muss endlich bereit sein, bessere Löhne zu bezahlen.
10: Nach wie vor werde die Pflegeinitiative nicht richtig umgesetzt, betont Feri. Die Initiative wurde vor fast 5 Jahren vom Volk deutlich angenommen und forderte unter anderem bessere Arbeitsbedingungen fürs Pflegepersonal. Im italienischen Teil des Val Mustair ist ein Wanderer tot aufgefunden worden. Laut italienischen Nachrichtenagenturen könnte der Mann beim Abstieg vom Piz Starlex von einem Blitz getroffen worden sein. Er war seit Sonntag vermisst und wurde in der Nacht auf heute auf rund 2600 Metern Höhe gefunden. Der letzte Kontakt mit ihm war am Sonntagmittag auf dem Gipfel, als sich ein Gewitter näherte. Rettungskräfte konnten vor Ort nur noch seinen Tod feststellen. Der Ebola-Ausbruch in der Demokratischen Republik Kongo ist der tödlichste der Geschichte des Landes. Über 2300 Menschen sind am Virus gestorben, heißt es von der Regierung. Daher seien bereits mehr Menschen gestorben als beim Ausbruch in den Jahren 2018 bis 2020. Der aktuelle Ausbruch ist besonders schwer einzudämmen, da es für diesen Ebola-Typen weder einen speziellen Impfstoff noch eine spezielle Therapie gibt.
0: Liebe Grüße zu uns auch. Das klemmt momentan auf dem Nordring und Westring auf mehreren Abschnitten. Und auch vor dem Gotthardtunnel dort aber in Süd ab Amsteg 4 km Stau. Das sind 40 Minuten, die wir verlieren. Viel Geduld und gute Fahrt.
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0: Momentan an den meisten Orten trocken. Die Sonne zeigt sich sporadisch durch die Wolken. Das bei um die 23 Grad. Es kann sporadisch noch gewittern kommen.
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0: Wir gehen zusammen Richtung Montag Feierabend im Studio. Sven Stadelmann.

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Blue mit All Rise bei Radio 24. Ein Song, wo man das Radio einfach ein bisschen aufdrehen muss und laut mitsingen. Und weil es so schön war, geht nochmal ein paar Sekunden davon. Wunderschön. Radio 24 am Montagnachmittag mit ganz viel

Musikalisch bestens begleitet durch den Montagnachmittag. Das ist Radio 24. Jetzt gibt es für euch dann gerade Teddy Swims. Er verzaubert uns mit seiner unglaublichen Stimme und haut ja einen Hit nach dem anderen aus. Ja, das hier sein aktueller Hit, Mr. Know-It-All. Und einer, wo der Teddy Swims über schlechte Träume singt, hören wir uns jetzt zusammen an. Das ist euer Weg Richtung Montag, ein Feierabend mit dem Teddy Swims, Bad Dreams. Ich hoffe, euer Start in der Woche war kein schlechter Traum gewesen. Wir von Radio24 begleiten euch.

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0: Das ist Radio 24. Wir gehen zusammen Richtung Montag, Feierabend. Und wir machen das mit ganz viel guter Musik. Der Harry Styles gehört da natürlich auch dazu. James Arthur haben wir auch Apparat für euch. Der erste Arbeitstag der Woche. Langsam aber sicher können wir da ein Häkchen dahinter machen.
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0: Halbe 5, bestens informiert, das ist Radio 24.
9: Im Studio der Jonathan Ernst.
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9: In einem Drogenmilieu im Südwesten Spaniens sind drei Menschen erschossen worden. Bei den Todesopfern handelt es sich unter anderem laut den Behörden um die Mutter und die Schwester eines Mannes, gegen den wegen eines tödlichen Schusswechsels vor knapp 2 Jahren ermittelt werde. Man vermute daher, dass die Tat ein Racheakt gewesen sein könnte. Eine weitere getötete Person war vermutlich per Zufall vor Ort. In Deutschland hat ein Lastwagenfahrer mit rund 4,1 Promille Alkohol einen Unfall gebaut. Der 52-Jährige kam in Niedersachsen von der Straße ab und prallte gegen einen Baum, berichtet 20 Minuten. Dabei wurde der Anhänger beschädigt und die gesamte Ladung verteilte sich auf der Straße, rund 22 Tonnen Melonen. Die Polizei ermittelt nun gegen den Fahrer. Heute entscheidet der oberste Gerichtshof Russlands, ob die Antikriegspartei Jabloko von der Parlamentswahl ausgeschlossen wird. Der liberalen Partei wird vorgeworfen, gegen russische Wahlgesetze verstoßen zu haben. Es gilt als sehr unwahrscheinlich, dass die Partei mit ihrer Antikriegsprogrammatik bei den Wahlen im September antreten darf. Vor dem Gerichtsgebäude seien 35 Menschen abgeführt worden, teilte der Chef der Jabloko-Partei im Gerichtssaal mit. US-Schauspielerin Hayden Panettiere ist im Alter von 36 Jahren gestorben, das berichten mehrere US-Sender. Die Todesursache ist noch nicht bekannt. Panettiere wurde durch Filme wie Scream oder die Serie Nashville bekannt. Zudem war sie einst mit Ex-Box-Weltmeister Wladimir Klitschko verlobt.
0: Geduld braucht ihr momentan beim Nordring und Westring, gerade auf mehreren Abschnitten und auf der Hauptstrasse zwischen Bülach Nord und Eglisau. Dort stocken es momentan.
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0: Viele Wochen, ab und zu ein bisschen Sonne, nur noch wenig Regen. So zeigt sich jetzt der Abend. Morgen dann ein Mix aus Sonne und Wolken bei doch wieder wärmeren 27 Grad. 24.
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10: Wir starten zusammen im Montagabend im Studio, der Sven Stadelmann.
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alle Farben am 5. September am Margovia-Fest auf dem Bierfeld. Jetzt zuerst aber da bei Radio 24, wo wir gehört haben. Tickets, die gibt es in der Radio 24 App. Und jetzt haben wir den James Arthur parat. Blindside, ein Song, der uns hilft, um in den Montagabend reinkommen, wo es ab und zu noch ein bisschen regnen kann. Schön sind wir da.

Nico Santos begleitet uns in Montagabend hier bei Radio 24. Und jetzt haben wir für euch eine parat. Sie kann ruhige Songs, aber auch Party. Und das in einem. Die Pink mit «What About Us» gibt es jetzt für euch. Das ist Radio 24.

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1: Ja, ich weiß nicht, wie es euch gegangen ist, aber bei dem tanzt man durchs Studio. Das ist ja 24, kurz vor dem 5 Uhr, an dem Montag-Feierabend. Und wir begleiten euch mit Felix Jan, Ray Dalton und noch ganz viel mehr. Gute Musik gibt es für euch vor dem 5:30 Uhr, das ist ja 24.
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1: Punkt 5. Das ist Radio 24. Bestens informiert im Montagabend.
12: Guten Abend, ich bin der Jonathan Ernst.
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12: Die Gewerkschaft Sina fordert im Gesundheitswesen eine Lohnerhöhung von 5-6%. Das Pflegepersonal hätte enorme Leistungen erbracht. Gleichzeitig sei die Lohnentwicklung in der Branche am schwächsten, sagt Sina-Präsidentin Yvonne Fieri.
14: Besonders stoßend ist, dass der Fachkräftemangel im Gesundheitswesen nach wie vor akut ist, sich dies aber kaum in den Löhnen widerspiegelt. Wer qualifiziertes Personal gewinnen und halten will, muss endlich bereit sein, bessere Löhne zu bezahlen.
12: Nach wie vor werde die Pflegeinitiative nicht richtig umgesetzt, betont Feri. Die Initiative wurde vor fast 5 Jahren vom Volk deutlich angenommen und forderte unter anderem bessere Arbeitsbedingungen fürs Pflegepersonal. Die russische Antikriegs- und Oppositionspartei Jabloko ist von der Parlamentswahl im September ausgeschlossen worden. Das hat Russlands oberstes Gericht heute entschieden. Der liberalen Partei wird vorgeworfen, gegen russische Wahlgesetze verstoßen zu haben. Jabloko will gegen den Entscheid weiter vorgehen. In einem Drogenmilieu im Südwesten Spaniens sind 3 Menschen erschossen worden. Bei den Todesopfern handelt es sich unter anderem laut den Behörden um die Mutter und die Schwester eines Mannes, gegen den wegen eines tödlichen Schusswechsels vor knapp 2 Jahren ermittelt werde. Man vermute daher, dass die Tat ein Racheakt gewesen sein könnte. Eine weitere getötete Person war vermutlich per Zufall vor Ort. US-Schauspielerin Hayden Panettiere ist im Alter von 36 Jahren gestorben, das berichten mehrere US-Sender. Die Todesursache ist noch nicht bekannt. Panettiere wurde durch Filme wie Scream oder die Serie Nashville bekannt. Zudem war sie einst mit Ex-Box-Weltmeister Wladimir Klitschko verlobt.
1: Ein lieber Gruß zu uns auch durch Nordring und Westring verstopft auf mehreren Abschnitten. Auch in Aargau ab Dietikon bis zu der Verzweigung Bierfeld brauchen wir auf mehreren Abschnitten mehr Geduld. Hauptstrasse zwischen Bülach Nord und Eglisau. Und dann haben wir im Oberland die Oberland-Autobahn ab Uster Nord bis Uster Ost und über den Seedamm Richtung Rapperswil, wo wir auch mehr Zeit brauchen. Viel Geduld und gute Fahrt euch.
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1: Die Sonne drückt sporadisch mal noch durch die Wolken, das bei um die 23 Grad. Und regnen kann es sporadisch mal noch kommen. Morgen erwartet uns ein Mix aus Sonne und Wolken bei 27 Grad.
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1: Schön, gehen wir zusammen durch den Montagabend.
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0: 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Wir gehen zusammen durch den Montag, wo die Schule in der Region Zürich nach der Sommerferie jetzt wieder losgegangen ist. Und zu dem Anlass haben wir von euch wissen, was kommt euch in den Sinn, wenn ihr euch an die Schulzeit zurückerinnert?
1: Schulreise, der Zusammenhalt.
2: Die erste Freundin, die erste Liebe.
3: Ich habe mega einen guten Lehrer gehabt, den Sek.
4: Kollegen, Seichmacher.
0: Ja, Seichmacher. Ja, habe ich auch sehr gerne in meiner Schulzeit. Und der Bojan aus Zürich, er erinnert sich auch sehr, sehr gerne zurück an seine Schulzeit.
5: Freundschaft, die ich jetzt habe. Wir sind über 30 Jahre jetzt befreundet. Und was mir auch blieb, ist, dass wir ohne Digitalisierung aufgewachsen sind, also die Schule hatten und alles. Und das schätze ich mega, dass wir uns mehr austauscht haben und nicht nur am Handy Zeit verbracht haben.

Manchmal braucht es gar nicht so viel, dass der Montagabend ein Erfolg wird. Gute Musik und Fahrt in vier Abend gelangen da doch meistens. Und gute Musik spielen wir bei Radio 24 ganz viel. Jetzt sogar Schweizer Musik, der Luca Henny. Love me better. Pick me up.

0: kurz vor halb sechs. So mit Olivia Dean gehen wir zusammen durch den Montag-Feierabend. Aber auch der Teddy Swims schaut vorbei und Nickelback gibt es auch für euch noch vor dem 6. Uhr hier bei eurem Lieblingssender Radio 24.
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10: Guten Abend, ich bin der Jonathan Ernst.
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10: Die Gewerkschaft Sina fordert im Gesundheitswesen eine Lohnerhöhung von 5-6%. Das Pflegepersonal hätte enorme Leistungen erbracht. Gleichzeitig sei die Lohnentwicklung in der Branche am schwächsten, sagt Sina-Präsidentin Yvonne Feri.
11: Besonders stoßend ist, dass der Fachkräftemangel im Gesundheitswesen nach wie vor akut ist, sich dies aber kaum in den Löhnen widerspiegelt. Wer qualifiziertes Personal gewinnen und halten will, muss endlich bereit sein, bessere Löhne zu bezahlen.
10: Nach wie vor werde die Pflegeinitiative nicht richtig umgesetzt, betont Feri. Die Initiative wurde vor fast 5 Jahren vom Volk deutlich angenommen und forderte unter anderem bessere Arbeitsbedingungen fürs Pflegepersonal. In Gladpark ist am heutigen Vormittag eine 17-jährige Fußgängerin angefahren und schwer verletzt worden. Laut Kantonspolizei Zürich wurde sie auf einem Fußgängerstreifen von einem Taxi erfasst. Sie wurde mit der Ambulanz ins Spital gebracht. Polizei und Staatsanwaltschaft untersuchen den Unfall. Insbesondere werde geprüft, ob die Verkehrsampel für die Fußgängerin oder den Autofahrer grün angezeigt hatte. Die russische Antikriegs- und Oppositionspartei Jabloko ist von der Parlamentswahl im September ausgeschlossen worden. Das hat Russlands oberstes Gericht entschieden. Der liberalen Partei wird vorgeworfen, gegen russische Wahlgesetze verstoßen zu haben. Jabloko will gegen den Entscheid weiter vorgehen. Außerdem wurde der Vizechef von Jabloko, Lev Schlossberg, wegen Verunglimpfung der russischen Streitkräfte zu über 11 Jahren Haft im Straflager verurteilt.
0: Ein lieber Gruß zu uns. Auto braucht länger, wenn ihr auf dem Nordring und Westring unterwegs sind, auf mehreren Abschnitten. Dann Vorsicht, Gegenstände auf der Autobahn. Zwischen Einfahrt Spreitenbach und Raststätte Würenlos. Dann Hauptstrasse zwischen Bülach Nord und Eglisau. Dann haben wir auch A1 Zürich Richtung St. Gallen, ab Dös bis Ohringen, A4 Winti Richtung Schaffhausen, Winterthur Nord bis Henkert, im Oberland Klemz auf der Oberland Autobahn zwischen Uster Nord und Uster Ost und zwischen Rüti und Rapperswil. Und auch wenn ihr über den Seedamm unterwegs seid, braucht ihr momentan mehr Zeit. Viel Geduld und gute Fahrt euch!
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0: Ein paar Sonnenstrahlen dürfen wir heute noch tanken. Ab und zu zeigt sich die Sonne durch die Wolken. Das bei um die 23 Grad. Morgen dann ein Mix aus Sonne und Wolken mit höchstens 27 Grad.
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Ein Song wie gemacht für den Weg in Feierabend. Der Kamerad haben wir gehört, das ist Radio 24 mit Be Mine. Egal ob noch bei den letzten Mails oder Kaffeetassen am Versorgen. Die Tür zum Feierabend, die ist ganz, ganz weit offen. Nach 18 Minuten, dann ist es 6 Uhr, da bei Radio 24. Also der Teddy Swims, er hilft uns spätestens jetzt, um die Tür ganz weit aufmachen mit seinem Hit The Door.

One Republic bei Radio 24. Musik zum Montagabend geniessen gibt es hier bei Radio 24. Und zwar ganz viel davon. Maniac haben wir jetzt für euch. Schön gehen wir zusammen durch den Montagfeierabend.

0: Das ist Radio 24. Kurz vor dem 6 mit Taylor Swift, wo wir parat haben für euch. Auch der Serial Stumbling In gibt es für euch am Montag, Feierabend. Und noch ganz viel mehr. Gute Musik, schön. Dann bringen wir den Montagabend zusammen.
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0: Punkt 6. Das ist die 24 am Montagabend.
7: Guten Abend, ich bin der Jonathan Ernst.
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7: Nach wochenlanger Hitze hat der Regen heute Abkühlung gebracht und teilweise für die Landwirtschaft eine Entspannung. Für manche Kulturen komme der Niederschlag jedoch zu spät, heißt es vom Schweizer Bauernverband gegenüber SRF. Auch für Schweizer Gewässer dürfte der Regen keine ausreichende Erholung bedeuten. Dafür braucht es laut dem Bundesamt für Umwelt länger anhaltende Niederschläge. In Gladpark ist am heutigen Vormittag eine 17-jährige Fußgängerin angefahren und schwer verletzt worden. Laut Kantonspolizei Zürich wurde sie auf einem Fußgängerstreifen von einem Taxi erfasst. Sie wurde mit der Ambulanz ins Spital gebracht. Polizei und Staatsanwaltschaft untersuchen den Unfall. Insbesondere werde geprüft, ob die Verkehrsampel für die Fußgängerin oder den Autofahrer grün angezeigt hatte. Die russische Antikriegs- und Oppositionspartei Jabloko ist von der Parlamentswahl im September ausgeschlossen worden. Das hat Russlands oberstes Gericht entschieden. Der liberalen Partei wird vorgeworfen, gegen russische Wahlgesetze verstoßen zu haben. Jabloko will gegen den Entscheid weiter vorgehen. Außerdem wurde der Vizechef von Jabloko, Lev Schlossberg, wegen Verunglimpfung der russischen Streitkräfte zu über 11 Jahren Haft im Straflager verurteilt. Vor der französischen Mittelmeerküste ist gestern Abend eine Luxusjacht mit einem Schlauchboot kollidiert. Beim Unfall westlich von Cannes sind 10 Menschen verletzt worden, 4 von ihnen schweben in Lebensgefahr. Ein Mann wird laut den örtlichen Behörden noch vermisst. Insgesamt befanden sich 21 Menschen auf den beiden Booten. Die Ursache des Zusammenstoßes ist noch nicht klar.
0: Ein lieber Gruß zu uns. Autos klemmt auf dem Nordring und auf dem Westring, gerade auf mehreren Abschnitten. Dann auch in Aargau ab Dietiken bis zu der Verzweigung Bierfeld auf mehreren Abschnitten, wo es happert. Dann Hauptstrasse zwischen Bülach-Nord und Eglisau, Region Winterthur A4 Winter Richtung Schaffhausen, Winterthur Nord bis Henkert und im Oberland über den Seedamm Richtung Rapperschwil. Ganz eine gute Fahrt wünsche ich.
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0: Jetzt am Abend kann es sporadisch mal noch ein Gewitter geben, mehrheitlich aber trocken. Morgen dann bis zu 27 Grad und dazu ein Mix aus Sonne und Wolken.
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0: Geniessen euren Montagabend, schön verbringen wir ihn zusammen.
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0: Schulferien, die sind durch. Auch hier in der Region Zürich ist die Schule heute wieder losgegangen. Ich hoffe, ihr seid gut gestartet, ob jetzt in 3. Klasse, 4. Klasse, was auch immer, oder eben neu in die Schule. Und die Schulzeit beim einen oder der anderen schon ein Zeitchen her und wir wollten von euch wissen, was kommt euch in den Sinn, wenn ihr euch an die Schulzeit zurückerinnert?
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2: Die erste Freundin, die erste Liebe.
3: Die Freundschaft, die ich jetzt habe.
4: Ich habe mega einen guten Lehrer gehabt, den Sek.
5: Kollegen, Seich machen.
0: Ja, Seich machen. Haben wir alle, glaube ich, sehr gerne gemacht während der Schulzeit. Also heute die Schule wieder losgegangen, hier in der Region Zürich. Ich hoffe, wir sind gut gestartet.

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Abend bei Radio 24. Joy Marlene mit Fire haben wir gehört. Und falls es bei euch jetzt regnet, was an vielen Orten jetzt am Feierabend noch der Fall sein kann, dann haben wir einen zum Durch den Regen tanzen. Dua Lipa mit Training Season. Schön sind wir bei Radio 24. Hi.

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0: Ray Dalton mit neuer Musik Go That High am 5. 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Sia gibt es gerade nach der halben 7. Aber auch die Imagine Dragons, sie schauen vorbei und verzaubern unseren Montagabend. Schön sind wir bei Radio 24.
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0: 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Jetzt ist es 6:30.
7: Guten Abend, ich bin der Jonathan Ernst.
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7: In Gladpark ist am heutigen Vormittag eine 17-jährige Fußgängerin angefahren und schwer verletzt worden. Laut Kantonspolizei Zürich wurde sie auf einem Fußgängerstreifen von einem Taxi erfasst. Sie wurde mit der Ambulanz ins Spital gebracht. Polizei und Staatsanwaltschaft untersuchen den Unfall. Insbesondere werde geprüft, ob die Verkehrsampel für die Fußgängerin oder den Autofahrer grün angezeigt hatte. Nach wochenlanger Hitze hat der Regen heute Abkühlung gebracht und teilweise für die Landwirtschaft eine Entspannung. Für manche Kulturen komme der Niederschlag jedoch zu spät, heißt es vom Schweizer Bauernverband gegenüber SRF. Auch für Schweizer Gewässer dürfte der Regen keine ausreichende Erholung bedeuten. Dafür braucht es laut dem Bundesamt für Umwelt länger anhaltende Niederschläge. Die russische Antikriegs- und Oppositionspartei Jabloko ist von der Parlamentswahl im September ausgeschlossen worden. Das hat Russlands oberstes Gericht entschieden. Der liberalen Partei wird vorgeworfen, gegen russische Wahlgesetze verstoßen zu haben. Jabloko will gegen den Entscheid weiter vorgehen. Außerdem wurde der Vizechef von Jabloko, Lev Schlossberg, wegen Verunglimpfung der russischen Streitkräfte zu über 11 Jahren Haft im Straflager verurteilt. Vor der französischen Mittelmeerküste ist gestern Abend eine Luxusjacht mit einem Schlauchboot kollidiert. Beim Unfall westlich von Cannes sind 10 Menschen verletzt worden, 4 von ihnen schweben in Lebensgefahr. Ein Mann wird laut den örtlichen Behörden noch vermisst. Insgesamt befanden sich 21 Menschen auf den beiden Booten. Die Ursache des Zusammenstoßes ist noch nicht klar.
0: Ein lieber Gruß zu uns. Autos klemmt auf dem Nordring und auf dem Westring, gerade auf mehreren Abschnitten. Dann auch in Aargau ab Dietikon bis zu der Verzweigung Bierfeld auf mehreren Abschnitten. Dann Hauptstrasse zwischen Bülach Nord und Eglisau, Region Winterthur A4 Winter Richtung Schaffhausen, Winterthur Nord bis Henkert und im Oberland über den Seedamm Richtung Rapperswil. Ganz eine gute Fahrt.
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0: Jetzt am Abend und in der Nacht kann es sporadisch mal noch ein bisschen regnen. Morgen starten wir mit um die 17 Grad im Tag. Es gibt dann einen Mix aus Sonne und Wolken bei höchstens 27 Grad am Nachmittag.
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0: Geniessen euer Feierabend im Studio, der Sven Stadelmann.
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Schönen Montagfeierabend mit Radio 24. Ganz viel gute Musik wartet auf euch. Auch jetzt Temper City haben wir jetzt für euch parat. Ich hoffe, ihr seid gut im Montagfeierabend angekommen. Habt vielleicht die ein oder andere Regentropfen können geniessen heute. Auch jetzt am Abend kann es sporadisch noch regnen. Fahrt vorsichtig, wenn ihr unterwegs seid.

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13: Es ist 7.
14: Guten Abend, ich bin Jonathan Ernst.
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14: Eine 64-jährige Schweizerin aus dem Kanton Zürich ist heute Nachmittag im Tessin in einem Pool ertrunken. Laut der Kantonspolizei wurde sie in Maliaso bewusstlos im Wasser gefunden. Badegäste hätten sofort mit Reanimationsmaßnahmen begonnen. Die Frau starb jedoch noch vor Ort. Die Polizei untersucht, wie es zum Vorfall kommen konnte. In Gladpark ist am heutigen Vormittag eine 17-jährige Fußgängerin angefahren und schwer verletzt worden. Laut Kantonspolizei Zürich wurde sie auf einem Fußgängerstreifen von einem Taxi erfasst. Sie wurde mit der Ambulanz ins Spital gebracht. Polizei und Staatsanwaltschaft untersuchen den Unfall. Insbesondere werde geprüft, ob die Verkehrsampel für die Fußgängerin oder den Autofahrer grün angezeigt hatte. Nach wochenlanger Hitze hat der Regen heute Abkühlung gebracht und teilweise für die Landwirtschaft eine Entspannung. Für manche Kulturen komme der Niederschlag jedoch zu spät, heißt es vom Schweizer Bauernverband gegenüber SRF. Auch für Schweizer Gewässer dürfte der Regen keine ausreichende Erholung bedeuten. Dafür braucht es laut dem Bundesamt für Umwelt länger anhaltende Niederschläge. Der Ebola-Ausbruch in der Demokratischen Republik Kongo ist der tödlichste der Geschichte des Landes. Über 2300 Menschen sind am Virus gestorben, heißt es von der Regierung. Daher seien bereits mehr Menschen gestorben als beim Ausbruch in den Jahren 2018 bis 2020. Der aktuelle Ausbruch ist besonders schwer einzudämmen, da es für diesen Ebola-Typen weder einen speziellen Impfstoff noch eine spezielle Therapie gibt. Keine Meldungen von der Strasse in der Region. Ich wünsche ein gutes Ankommen am Ziel.
15: Jetzt am Abend und in der Nacht kann es sporadisch mal noch ein bisschen regnen. Morgen starten wir mit um die 17 Grad im Tag. Es gibt dann einen Mix aus Sonne und Wolken bei höchstens 27 Grad am Nachmittag.
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Tadel, Someone Like You, Radio 24 am Montag, Feierabend. Und wir haben ganz viel gute Musik für euch parat, die euch gut in Feierabend bringt. Und David Guetta zusammen mit Alpha Will und Dave Max haben wir jetzt für euch parat. Forever Young, schön sind ihr da.

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2: Guten Abend, ich bin Jonathan Ernst.
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2: Eine 64-jährige Schweizerin aus dem Kanton Zürich ist heute Nachmittag im Tessin in einem Pool ertrunken. Laut der Kantonspolizei wurde sie in Maliaso bewusstlos im Wasser gefunden. Badegäste hätten sofort mit Reanimationsmaßnahmen begonnen. Die Frau starb jedoch noch vor Ort. Die Polizei untersucht, wie es zum Vorfall kommen konnte. Im Wallis sind drei Menschen aus einer Schlucht bei Niedergästeln gerettet worden. Laut der Walliser Kantonspolizei konnten sie die enge Schlucht nach einem Gewitter nicht mehr selbst verlassen. Die Air Zermatt rückte zu einem anspruchsvollen Rettungseinsatz aus. Alle drei Personen konnten unverletzt geborgen werden. US-Präsident Donald Trump scheiterte erneut mit dem Versuch, ein Urteil wegen eines sexuellen Übergriffs auf eine Kolumnistin aufheben zu lassen. Der Supreme Court lehnte seine Berufung ab. Er bestätigte damit seine frühere Entscheidung, den Fall nicht neu zu prüfen. Trump war in einem Zivilprozess zur Zahlung von mehr als 5 Millionen Dollar Schadenersatz verurteilt worden. Auf einem überfüllten Boot im Mittelmeer entdeckte eine Hilfsorganisation 7 tote Menschen. 57 Menschen konnte die italienische Organisation Emergency retten. Die Migranten waren am Vortag von der libyschen Küste aus mit einem Holzboot aufgebrochen. Das zentrale Mittelmeer gilt noch immer als tödlichste Migrationsroute auf dem Weg nach Europa. Allein in diesem Jahr sind dort nach Angaben der Internationalen Organisation für Migration mindestens 872 Menschen ums Leben gekommen oder gelten weiterhin in den Gewässern als vermisst. Auf der Strasse ist es ziemlich ruhig geworden. Ich wünsche einen schönen Abend.
3: Jetzt am Abend und in der Nacht kann es sporadisch mal noch ein bisschen regnen. Morgen starten wir mit um die 17 Grad im Tag. Es gibt dann einen Mix aus Sonne und Wolken bei höchstens 27 Grad am Nachmittag.
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2: Guten Abend, die Themen haben heute Schlagzeilen gemacht.
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2: Die Gewerkschaft Sina fordert im Gesundheitswesen eine Lohnerhöhung von 5-6%. Das Pflegepersonal hätte enorme Leistungen erbracht. Gleichzeitig sei die Lohnentwicklung in der Branche am schwächsten, sagt Sina-Präsidentin Yvonne Fieri.
3: Besonders stoßend ist, dass der Fachkräftemangel im Gesundheitswesen nach wie vor akut ist, sich dies aber kaum in den Löhnen widerspiegelt. Wer qualifiziertes Personal gewinnen und halten will, muss endlich bereit sein, bessere Löhne zu bezahlen.
2: Nach wie vor werde die Pflegeinitiative nicht richtig umgesetzt, betont Feri. Die Initiative wurde vor fast 5 Jahren vom Volk deutlich angenommen und forderte unter anderem bessere Arbeitsbedingungen fürs Pflegepersonal. Im italienischen Teil des Val Mustair ist ein Wanderer tot aufgefunden worden. Laut italienischen Nachrichtenagenturen könnte der Mann beim Abstieg vom Piz Starlex von einem Blitz getroffen worden sein. Er war seit Sonntag vermisst und wurde in der Nacht auf heute auf rund 2600 Metern Höhe gefunden. Der letzte Kontakt mit ihm war am Sonntagmittag auf dem Gipfel, als sich ein Gewitter näherte. Rettungskräfte konnten vor Ort nur noch seinen Tod feststellen. Die Löhne für Arbeitnehmende sollen im kommenden Jahr um 2% steigen. Das fordert der Gewerkschaftsdachverband Travail Suisse. Er will damit die Stagnation der Reallöhne und den Anstieg der Lebenshaltungskosten ausgleichen. Die Arbeitnehmenden würden die verschlechterte finanzielle Lage spüren, sagt Thomas Bauer von Travail Suisse.
4: Sie haben sehr konkrete Auswirkungen. Immer mehr Arbeitnehmende erachten beispielsweise den Zeitpunkt für größere Anschaffungen als schlecht. Ist auch schlecht für die wirtschaftliche Entwicklung.
2: Besonders stark belastet seien Haushalte durch den Anstieg der Krankenkassenprämien, sagt Travail Suisse. US-Präsident Donald Trump scheiterte erneut mit dem Versuch, ein Urteil wegen eines sexuellen Übergriffs auf eine Kolumnistin aufheben zu lassen. Der Supreme Court lehnte seine Berufung ab. Er bestätigte damit seine frühere Entscheidung, den Fall nicht neu zu prüfen. Trump war in einem Zivilprozess zur Zahlung von mehr als 5 Millionen Dollar Schadenersatz verurteilt worden. Israels rechtsextremer Polizeiminister fordert mehr gezielte Tötungen im Gazastreifen. Er sagte in einem Podcast, Israel solle jede Nacht 30 bis 40 Menschen töten. Damit meinte er nicht nur militante Palästinenser, die unmittelbar eine Gefahr darstellen. Die Äußerungen fallen kurz vor neuen Gesprächen über die Zukunft des Gazastreifens. US-Unterhändler Jared Kushner will dazu heute den israelischen Ministerpräsidenten Benjamin Netanyahu treffen.
5: Den Regenschirm können wir jetzt in der Nacht an vielen Orten schon wieder zumachen. Morgen Dienstag dann Mix aus Sonne und Wolken zum Start noch 17 Grad. Am Nachmittag dann doch wieder recht warme 27 Grad. Und wenn ihr jetzt gerade unterwegs seid, wünsche ich euch zum einen eine gute Fahrt. Fahrt vorsichtig. Zum anderen findet ihr die aktuelle Verkehrsmeldung in der Radio 24 App. Ganz eine gute Nacht. Wünscht euch den Sven Stadelmann.
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2: Guten Abend, die Themen haben heute Schlagzeilen gemacht.
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3: Heute haben die Gegner der Neutralitätsinitiative ihre Kampagne lanciert. Gegen die Initiative hat sich ein Komitee von Mitgliedern der SP, Grünen, GLP, Mitte und FDP formiert. Die Initiative wirbt mit einer Friedenstaube und verspricht Frieden durch Neutralität. Das sei ein falsches Versprechen, sagt die Luzerner Mitte-Ständerätin Andrea Gmür.
4: Mit der Initiative tun wir unsere Sicherheit massiv noch mehr gefährden, als sie eigentlich schon gefährdet ist, indem wir nicht mehr können mit unseren nächsten Partnern, die auch unsere Werte teilen, zusammenarbeiten und weil wir auch wirtschaftliche Sanktionen nicht mehr können mittragen.
3: Deshalb sei sie gegen die Neutralitätsinitiative, für die insbesondere Alt-SVP-Bundesrat Christoph Blocher wirbt, sagt Gmür.
2: Die Gewerkschaft Sina fordert im Gesundheitswesen eine Lohnerhöhung von 5-6%. Das Pflegepersonal hätte enorme Leistungen erbracht. Gleichzeitig sei die Lohnentwicklung in der Branche am schwächsten, sagt Sina-Präsidentin Yvonne Feri.
5: Besonders stoßend ist, dass der Fachkräftemangel im Gesundheitswesen nach wie vor akut ist, sich dies aber kaum in den Löhnen widerspiegelt. Wer qualifiziertes Personal gewinnen und halten will, muss endlich bereit sein, bessere Löhne zu bezahlen.
2: Nach wie vor werde die Pflegeinitiative nicht richtig umgesetzt, betont Feri. Die Initiative wurde vor fast 5 Jahren vom Volk deutlich angenommen und forderte unter anderem bessere Arbeitsbedingungen fürs Pflegepersonal.
6: Die Trockenheit in der Schweiz bleibt trotz des angekündigten Regens angespannt. Zwar werden nächste Woche regional bis zu 40 Liter Regen pro Quadratmeter erwartet, für eine nachhaltige Entspannung reiche das laut Fachleuten aber nicht aus. Dafür bräuchte es über mehrere Wochen regelmäßigen Regen, wie 20 Minuten berichtet. Heftige Gewitter könnten zudem lokal Überschwemmungen und Sturzfluten auslösen, weil die ausgetrockneten Böden große Wassermengen nur schlecht aufnehmen.
2: Eine 64-jährige Schweizerin aus dem Kanton Zürich ist heute Nachmittag im Tessin in einem Pool ertrunken. Laut der Kantonspolizei wurde sie in Maliaso bewusstlos im Wasser gefunden. Badegäste hätten sofort mit Reanimationsmaßnahmen begonnen. Die Frau starb jedoch noch vor Ort. Die Polizei untersucht, wie es zum Vorfall kommen konnte. Die russische Antikriegs- und Oppositionspartei Jabloko ist von der Parlamentswahl im September ausgeschlossen worden. Das hat Russlands oberstes Gericht entschieden. Der liberalen Partei wird vorgeworfen, gegen russische Wahlgesetze verstoßen zu haben. Jabloko will gegen den Entscheid weiter vorgehen. Außerdem wurde der Vizechef von Jabloko, Lev Schlossberg, wegen Verunglimpfung der russischen Streitkräfte zu über 11 Jahren Haft im Straflager verurteilt. Auf einem überfüllten Boot im Mittelmeer entdeckte eine Hilfsorganisation 7 tote Menschen. 57 Menschen konnte die italienische Organisation Emergency retten. Die Migranten waren am Vortag von der libyschen Küste aus mit einem Holzboot aufgebrochen. Das zentrale Mittelmeer gilt noch immer als tödlichste Migrationsroute auf dem Weg nach Europa. Allein in diesem Jahr sind dort nach Angaben der Internationalen Organisation für Migration mindestens 872 Menschen ums Leben gekommen oder gelten weiterhin in den Gewässern als vermisst.
7: Den Regenschirm können wir jetzt in der Nacht an vielen Orten schon wieder zumachen. Morgen Dienstag dann Mix aus Sonne und Wolken zum Start noch 17 Grad. Am Nachmittag dann doch wieder recht warme 27 Grad. Und wenn ihr jetzt gerade unterwegs seid, wünsche ich euch zum einen eine gute Fahrt. Fahrt vorsichtig. Zum anderen findet ihr die aktuelle Verkehrsmeldung in der Radio 24 App. Ganz eine gute Nacht. Wünscht euch der Sven Stadelmann.
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2: Guten Abend, die Themen haben heute Schlagzeilen gemacht.
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2: Heute haben die Gegner der Neutralitätsinitiative ihre Kampagne lanciert. Gegen die Initiative hat sich ein Komitee von Mitgliedern der SP, Grünen, GLP, Mitte und FDP formiert. Die Initiative wirbt mit einer Friedenstaube und verspricht Frieden durch Neutralität. Das sei ein falsches Versprechen, sagt die Luzerner Mitte-Ständerätin Andrea Gmür.
3: Mit der Initiative tun wir unsere Sicherheit massiv noch mehr gefährden, als sie eigentlich schon gefährdet ist, indem wir nicht mehr können mit unseren nächsten Partnern, die auch unsere Werte teilen, zusammenarbeiten und weil wir auch wirtschaftliche Sanktionen nicht mehr können mittragen.
2: Deshalb sei sie gegen die Neutralitätsinitiative, für die insbesondere Alt-SVP-Bundesrat Christoph Blocher wirbt, sagt Gmür. Im italienischen Teil des Val Mystère ist ein Wanderer tot aufgefunden worden. Laut italienischen Nachrichtenagenturen könnte der Mann beim Abstieg vom Piz Starlex von einem Blitz getroffen worden sein. Er war seit Sonntag vermisst und wurde in der Nacht auf heute auf rund 2600 Metern Höhe gefunden. Der letzte Kontakt mit ihm war am Sonntagmittag auf dem Gipfel, als sich ein Gewitter näherte. Rettungskräfte konnten vor Ort nur noch seinen Tod feststellen. Die Löhne für Arbeitnehmende sollen im kommenden Jahr um 2% steigen. Das fordert der Gewerkschaftsdachverband Travail Suisse. Er will damit die Stagnation der Reallöhne und den Anstieg der Lebenshaltungskosten ausgleichen. Die Arbeitnehmenden würden die verschlechterte finanzielle Lage spüren, sagt Thomas Bauer von Travail Suisse.
4: Sie haben sehr konkrete Auswirkungen. Immer mehr Arbeitnehmende erachten beispielsweise den Zeitpunkt für größere Anschaffungen als schlecht. Das ist auch schlecht für die wirtschaftliche Entwicklung.
2: Besonders stark belastet seien Haushalte durch den Anstieg der Krankenkassenprämien, sagt Travail Suisse. Israels rechtsextremer Polizeiminister fordert mehr gezielte Tötungen im Gazastreifen. Er sagte in einem Podcast, Israel solle jede Nacht 30 bis 40 Menschen töten. Damit meinte er nicht nur militante Palästinenser, die unmittelbar eine Gefahr darstellen. Die Äußerungen fallen kurz vor neuen Gesprächen über die Zukunft des Gazastreifens. US-Unterhändler Jared Kushner will dazu heute den israelischen Ministerpräsidenten Benjamin Netanyahu treffen. US-Präsident Donald Trump scheiterte erneut mit dem Versuch, ein Urteil wegen eines sexuellen Übergriffs auf eine Kolumnistin aufheben zu lassen. Der Supreme Court lehnte seine Berufung ab. Er bestätigte damit seine frühere Entscheidung, den Fall nicht neu zu prüfen. Trump war in einem Zivilprozess zur Zahlung von mehr als 5 Millionen Dollar Schadenersatz verurteilt worden.
5: Der Regenschirm, den können wir jetzt in der Nacht an vielen Orten schon wieder zumachen. Morgen Dienstag dann Mix aus Sonne und Wolken zum Start noch 17 Grad. Am Nachmittag dann doch wieder recht warme 27 Grad. Und wenn ihr jetzt gerade unterwegs seid, wünsche ich euch zum einen eine gute Fahrt. Fahrt vorsichtig. Zum anderen findet ihr die aktuelle Verkehrsmeldung in der Radio 24 App. Ganz eine gute Nacht. Wünscht euch Sven Stadelmann.
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3: Guten Abend, diese Themen haben heute Schlagzeilen gemacht.
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3: Die Gewerkschaft Sina fordert im Gesundheitswesen eine Lohnerhöhung von 5-6%. Das Pflegepersonal hätte enorme Leistungen erbracht. Gleichzeitig sei die Lohnentwicklung in der Branche am schwächsten, sagt Sina-Präsidentin Yvonne Feri.
4: Besonders stoßend ist, dass der Fachkräftemangel im Gesundheitswesen nach wie vor akut ist, sich dies aber kaum in den Löhnen widerspiegelt. Wer qualifiziertes Personal gewinnen und halten will, muss endlich bereit sein, bessere Löhne zu bezahlen.
3: Nach wie vor werde die Pflegeinitiative nicht richtig umgesetzt, betont Feri. Die Initiative wurde vor fast 5 Jahren vom Volk deutlich angenommen und forderte unter anderem bessere Arbeitsbedingungen fürs Pflegepersonal.
5: Die Trockenheit in der Schweiz bleibt trotz des angekündigten Regens angespannt. Zwar werden nächste Woche regional bis zu 40 Liter Regen pro Quadratmeter erwartet, für eine nachhaltige Entspannung reiche das laut Fachleuten aber nicht aus. Dafür bräuchte es über mehrere Wochen regelmäßigen Regen, wie 20 Minuten berichtet. Heftige Gewitter könnten zudem lokal Überschwemmungen und Sturzfluten auslösen, weil die ausgetrockneten Böden große Wassermengen nur schlecht aufnehmen.
3: Eine 64-jährige Schweizerin aus dem Kanton Zürich ist heute Nachmittag im Tessin in einem Pool ertrunken. Laut der Kantonspolizei wurde sie in Maliaso bewusstlos im Wasser gefunden. Badegäste hätten sofort mit Reanimationsmaßnahmen begonnen. Die Frau starb jedoch noch vor Ort. Die Polizei untersucht, wie es zum Vorfall kommen konnte.
6: Die Antikriegspartei Jabloko ist von der Parlamentswahl im September ausgeschlossen worden. Das hat Russlands oberstes Gericht entschieden. Der liberalen Partei wird vorgeworfen, gegen russische Wahlgesetze verstoßen zu haben. Jabloko will gegen den Entscheid weiter vorgehen. Außerdem wurde der Vizechef von Jabloko, Lev Schlossberg, wegen Verunglimpfung der russischen Streitkräfte zu über 11 Jahren Haft im Straflager verurteilt.
3: Die EU will die Sanktionen gegen Russland deutlich verschärfen. Im Herbst soll die weitreichendste Sanktionsliste seit Beginn des Krieges vorgelegt werden, sagt EU-Außenbeauftragte Kaja Kallas. Damit könnte die Zahl der sanktionierten Personen, Firmen und Organisationen um einen Drittel steigen. Die EU will den Druck auf Moskau erhöhen, bis Russland den Krieg gegen die Ukraine beendet.
6: Der Ebola-Ausbruch in der Demokratischen Republik Kongo ist der tödlichste der Geschichte des Landes. Über 2300 Menschen sind am Virus gestorben, heißt es von der Regierung. Daher seien bereits mehr Menschen gestorben als beim Ausbruch in den Jahren 2018 bis 2020. Der aktuelle Ausbruch ist besonders schwer einzudämmen, da es für diesen Ebola-Typen weder einen speziellen Impfstoff noch eine spezielle Therapie gibt.
7: Den Regenschirm können wir jetzt in der Nacht an vielen Orten schon wieder zumachen. Morgen Dienstag dann Mix aus Sonne und Wolken zum Start noch 17 Grad. Am Nachmittag dann doch wieder recht warme 27 Grad. Und wenn ihr jetzt gerade unterwegs sind, wünsche ich euch zum einen eine gute Fahrt, fahrt vorsichtig. Zum anderen findet ihr die aktuelle Verkehrsmeldung in der Radio 24 App. Eine ganz gute Nacht wünscht euch der Sven Stadelmann.
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